0: Übersicht drauf.
1: Die Arme greifen langsam die Hände. Gut.
2: Hermann und ich bauen jetzt den Kram auf. Hast du das Kabel für den hier?
3: Ja, fuck. Gleich wieder da.
4: Hört zu euch.
0: Ach, machen Sie sich keine Sorgen. Sie wollten mir doch gerade erzählen, wie Sie damals...
5: Der Kurier war endlich da. Chris, Doro, ich komme zu euch.
0: Danke.
1: Und wir strecken die Finger.
2: Mensch, Hermann, wo bleibst du?
0: Gleich wieder da.
5: So, ihr Lieben, es wird Zeit für eure Pillen. Hermann.
0: Sorry.
3: So, das hier sollte passen.
2: Danke. Jetzt fehlt nur noch das hier.
3: Die Familie trifft ein.
2: Klasse. Angela, kannst du?
5: Schon auf dem Weg.
0: Aber Leute, ich kann ihn nicht viel länger hinhalten.
2: Wir sind gleich fertig. 5 Minuten noch. Doro, Chris, bringt die anderen wieder rein.
0: Ist gebongt.
1: Das war doch schön. So, wollen wir wieder reingehen?
2: Und da kommt die Familie.
6: So, wenn Sie sich hier mit hersetzen wollen. Er kommt gleich.
2: Freddy, ihr könnt.
0: Ja, ist okay. Nein, das war wirklich sehr interessant. Sehen Sie, hier sind wir auch schon.
2: Achtung, er kommt. Alle bereit? Und 1, 2, 3.

0: Herr Heist, alles Gute zum 89.
1: Oh, was für eine Überraschung.
2: Das war Operation Heist, ein Hörspiel von Micha Köhler.
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1: Herr Zwerchfell, alles okay? Was war das?
2: Okay? Herr Magen, gar nicht ist okay.
1: Bist du verletzt?
2: Ja, ich meine, nein, keine Ahnung. Es war alles plötzlich überall. Ein Kratzen und Brodeln, ein Kribbeln und Zucken. Als müsste ich in 1000 Muskelzellen platzen.
1: Ey, es klingt irgendwie unangenehm.
2: Du hast es doch sicher auch gehört. Dieses unheilbringende Geräusch.
1: Naja, vielleicht haben wir einen pubertierenden Frosch verschluckt oder so. Ich frage mal nach.
3: Ey, Herr Rachen! Haben wir einen pubertierenden Frosch verschluckt oder so?
2: Haha, der Organ-Comedy-Gott hat mal wieder zugeschlagen. Mach dich nur über mich lustig. Vergiss es, dass ich dich jemals wieder mit Salzstangen füttere, wenn Reizmagen ist.
1: Ach, komm schon, tut mir leid. Aber es hat sich doch alles wieder entkrampft, oder? War wahrscheinlich nur ein bisschen Seitenstechen oder ein kleines Auflachen. Das kennst du doch. Beruhig dich also. Ist doch alles... Ja, alles halb so schlimm.
2: Das sind die Körperkatastrophen-Alarm-Sirenen. Ich hab Angst. Ich hab eine Scheißangst. Was passiert mit mir im Magen? Sag's mir! So fühlt sich Lachen nicht an. Und das Seitenstechen ist ein mickriges Pieksen im Vergleich zu diesem Vollkrampf.
4: Ja, ja, die Apokalypse ist nah. Mal wieder. Zwerchfell? Kann ich deine Sehnenplatte erben, wenn du dann wahrscheinlich bald nicht mehr unter uns warst? Fand ich ehrlich gesagt immer ganz geil, das Ding. Och, bitte, bitte, bitte, bitte.
1: Was willst du denn jetzt hier, Milz?
4: Naja, ihr hört die Katastrophenschutz-Sirenen, ja. Das bedeutet nichts Gutes. Neulich hatten wir da akute Bronchitis. Beim Mal davor kroch hier der Fuchsbandwurm rum. Ich bin sicher, ihr erinnert euch.
1: So, so. Die Milz macht also einen auf Hiob. Was anderes ist auch von einem Organ, das aussieht wie eine Mehlwurmwanzige. Fettfleisch wurde es auch nicht zu erwarten.
2: Aber wenn er doch recht hat. Ich bin verloren. Ich kann ihn doch gar nicht bezahlen, den Tod. Denn er kostet das Leben und davon habe ich noch viel zu wenig. Verschone mich mit diesen Todeskrämpfen.
4: Oh, wirklich dramatisch, mein lieber Johann Wolfgang von Zwerchfell. Wenn ich welche produzieren könnte, würden jetzt Tränen über mein Fleisch tanzen. Das ist so, so mitreißend. Weil ich aber im Bierunterricht aufgepasst habe, kann ich dich beruhigen. Wenn du krepierst, krepieren wir alle mit.
2: Oh nein! Macht, dass es aufhört! Amputiert mich! Lebt ohne mich weiter! Hauptsache, es endet! Lasst mich euer Märtyrer sein!
4: Oh, hast du mir überhaupt zugehört? Wir werden alle verrecken.
1: Keiner wird hier verrecken, okay? Wir wollen nur ganz kurz ein bisschen Ruhe bewahren. Wo sind überhaupt unsere Nerven? Die sind doch sonst immer hier irgendwo am Rumwuseln. Vagus! Fredikus!
5: Ja, da sind wir.
6: Hallo!
5: Was ist denn? Was ist los?
1: Durchatmen, Leute, okay? Fredikus, du bist ja völlig außer dir. Was ist alles los?
5: Naja, also ich, also die Stimmlippen, die werden so richtig, wie soll ich sagen, die werden immer, wenn dieses Zittern kommt, also quasi zeitgleich werden die so voll geschwungen und dann machen die so ein Geräusch, ein richtig lautes. So wie ein pubertierender Frosch.
1: Ah, hab ich doch gesagt.
5: Was?
1: Nichts. Nee, red einfach weiter.
5: Ja, also, und die finden das voll peinlich und zittern dann so super sehr. Ich weiß auch nicht, warum.
1: Danke, Freddy, das reicht. Vagus, deine Bahn reicht doch hoch bis zum Hirnstamm. Hat das Gehirn schon irgendwelche Erkenntnisse?
7: Es ist kompliziert. Oben laufen die Rechercheneuronen heiß. Es gibt da noch keinen abschließenden Handlungsbefehl für uns alle. Anscheinend liegt hier ein sehr kontroverses Problem vor. Das Großhirn verfügt über keinerlei Eigenerfahrung. Man ist sich im Rat noch nicht sicher, wie viel Schadenpotenzial von diesem Hixen ausgeht. Es gibt noch nicht mal einen offiziellen Namen. Die konkreten Organdefizitraten zeigen wohl auch keine bedrohlichen Auffälligkeiten.
2: Das sehe ich aber anders.
1: Psst, lass ihn doch erstmal ausreden.
7: Die auditive Wahrnehmung meldet halt dieses signifikante Geräusch. Aber das wisst ihr ja, optische oder exogene Symptome gibt es wohl nicht. Stand jetzt.
1: Ja, dann ist es wenigstens diesmal nichts mit der Haut.
4: Geniale Analyse, Sherlock. Leitet das doch mal an die da oben weiter. Ich bin sicher, dafür bekommst du das Körperverdienstkreuz.
5: Hä? Ich glaube, so weit sind die schon.
4: Ach, was, du dampfplaudernde Dumpftröte.
2: Können wir aufhören, uns zu streiten und uns darauf konzentrieren, was wirklich wichtig ist? Dass ich endlich aufhöre zu krampfen wie ein epileptischer Zwitscherball.
1: Vargas, sei doch mal so gut und sieh nach, ob das Großhirn weitergekommen ist, ja?
2: Oh, ich bin in der Hölle.
4: Langsam reicht's, ehrlich.
2: Das Sterben ist so viel unspektakulärer, als ich immer dachte. Ich habe geglaubt, es sei wahnsinnig traurig, Abschied zu nehmen. Vom Geruch des Atlantiks, von frisch gepresster Waldluft, von all meinen Liebsten.
1: Oh.
2: Aber nein, ich bin so damit beschäftigt, mich gegen diese übermächtige Anstrengung zu stemmen, dass ich einfach nur müde bin.
4: Ach, reiß dich doch bitte endlich mal zusammen. Der Uterus da unten zum Beispiel macht solche Krämpfe regelmäßig durch, ohne auch nur eine Miene zu verziehen.
2: All das verzweifelte Gerede vom Tunnel, vom Licht, von Engeln. Todsein ist einfach nur dunkler als schlafen. Ist schlafen, ohne zu träumen. Nicht der Rede.
3: Was kommt denn da rein?
5: Was kommt da denn?
3: Ach, du liebes Eitergeschwür. Ist das Apfelessig? Oh, noch mit Zucker. Jetzt drehen die aber komplett ab.
4: Na, dann lieber Krämpfe aus der Hölle.
3: Nö. Was für eine widerliche Grütze. Bin kurz davor, das Kotzen einzuleiten.
4: Ach, bitte nicht. Das muss jetzt nicht wirklich jeder komplett im Endstadium hyperventilieren.
3: Nils, das war Apfelessig mit Zucker. Ich wiederhole das nochmal für alle begriffsstutzigen Organe unter uns. Apfelessig mit scheiß Zucker. Ich hab schon bei weniger die Galle hochgepumpt.
4: Ist sicherlich irgendein Naturheilkunde-Schmonsens, um deine Krämpfe zu eliminieren, Zwerchfell.
6: Vermaledeit seien diese Räucherstäbchen knabbernden Esoteriker. Ich homöopathiere euch gleich einen Haufen Heilerde in die Fresse.
1: Wenigstens sollte damit bewiesen sein, dass wir diese ekelhafte Höllenessigmischung nicht mehr brauchen. Okay, Moment mal. Warum kommt da denn jetzt Wasser? Aber jetzt nur so tröpfelnd.
5: Haben wir verlernt, richtig zu trinken? Oh, geht denn jetzt hier alles in die Binsen?
1: Ja, oder wie ich immer gerne sage, just another day at the office.
4: Oh mein Gott. Wie grenzenlos uncool. Habt ihr bitte alle gehört, wie abgrundtief peinlich dieser Kommentar gerade war?
1: Boah, was denn? Lach doch mal mit, komm schon. Spaß muss doch sein, komm. Sonst dreht sich ein winzig kleines bisschen.
2: Was ist denn jetzt mit dem beschissenen Wasser? Hilft das was?
5: Warte, da kommt der Vagusnerv wieder.
7: Salü, meine Freunde und Freundinnen.
2: Endlich, was gibt's Neues? Sag schon, muss ich sterben?
7: Was? Sterben? Nein. Also, was wir hier tackeln müssen, nennt sich Schluckauf.
4: Was ist das denn für ein primitiver Name?
7: Auch genannt Singultus von mir aus, wenn dir die schlaue Bezeichnung lieber ist.
2: Na, dann tackelt dieses Schluckauf halt endlich mal. Was machen die denn die ganze verdammte Zeit?
7: Anscheinend liegen keine ausdifferenzierten Erklärungsvariablen vor. Es gibt aber zwei mögliche Formen.
4: Eine davon ist bestimmt besonders beschissen. Es ist doch immer eine Form besonders beschissen.
7: Es gibt den akuten und den chronischen Schluckauf. Der akute kann mit kleinen Tricks und ein bisschen Geduld leicht besiegt werden.
2: Oh je, und der chronische? Nein, nein, sag's nicht. Okay doch, sag's. Bitte sag's.
7: Ein chronischer Schluckauf kann, wie soll ich sagen...
2: Keine Ahnung, wie du es sagen sollst, aber mach's!
7: Naja, der längste Schluckauf, der bisher registriert wurde, dauerte...
2: Wie lange dauerte er?
7: Er dauerte 68 Jahre lang. Wow!
2: 68 Jahre! Okay, tötet mich! Jetzt müsst ihr mich einfach töten.
1: Wow. Okay, das ist sicher ein absolut seltener Extremfall. Vargas, dass du auch immer so eine Panik machen musst. Du weißt doch, wie dünn heute jetzt Zwerchfell heute ist. Gehen wir doch einfach mal davon aus, dass es bei uns keine 68 Jahre dauert, okay?
4: Was gedenkt unser avantgardistisches Superhirn da oben jetzt zu unternehmen?
5: Es muss da doch irgendwas geben.
7: Leider sind die gängigen Bekämpfungsstrategien eher unkonventionelle Hausfrauentipps. Das Gehirn hat bisher neben dem verzuckerten Apfelessig, habt ihr doch mitbekommen, oder?
1: Mhm, haben wir mitbekommen.
7: Und dem schlückchenweise Wasser trinken zum Beispiel versucht, Gedankenströme in Richtung der Frage zu senden, was wir vorgestern zu Mittag gegessen haben.
1: Okay, was soll das jetzt?
4: Es ist nicht dein Scheiß ernst. In einer Ära der Cyborgs, der 3D-Drucker, der biogenetischen und synthetischen Innovation, der Reproduktionsmedizin, im Zeitalter des Anthropozän, da lassen wir uns von so einem minder bemittelten Gehickse derartig an der Nase herumführen.
7: Und es sollte außerdem auch an 7 Männer mit Glatze gedacht werden.
2: Ich drehe hier gleich so hart durch. Halt mich fest, Magen. Halt mich bloß fest. Sonst drücke ich mich durch die Speiseröhre nach oben und boxe alles kurz und klein.
7: Herr Zwerchfell, beruhigen Sie sich. Es wurde ein neuer Lösungsansatz konzipiert, der ein bisschen, wie soll ich sagen, anders ist.
2: Was ist es?
7: Naja.
2: Sag schon!
4: Es ist jetzt wirklich nicht der Moment für Cliffhanger, Vargus.
2: Sag's, oder ich schleudere dir alle Zellen um die Ohren!
7: Ihr werdet schon sehen.
1: Oh nee, was soll denn diese mystische Kackscheiße?
5: Ah! Oh Gott! Was war das?
2: Die Apokalypse. Jetzt ist sie da.
1: Warum haben wir uns alle gerade so erschreckt?
7: Tja, das war er, der Endgegner in der Schlacht gegen den Schluckauf. Das Gehirn hat herausgefunden, dass man sich einfach nur erschrecken lassen muss. Das ist gerade geschehen. Tada! Und schwupps ist das Ding in den Orkus geschossen. Ha, war doch jetzt alles halb so schlimm.
1: Okay, so einfach war das jetzt? Echt jetzt?
2: Bin ich frei? Ich bin frei! Ich bin frei!
4: Endlich ist diese hyperventilierende Stimmung hier vorbei.
1: Ja, tatsächlich. So groß war das Intervall zwischen den Hick-Attacken noch nie. Scheint, als wäre der Spuk überstanden.
2: Bunt ist die Welt. Und schön. Das Blut, das blubbert. So friedlich und sommerwarm an uns vorbei. Die Musk und die Muskelchen. Die Muskeln friedlich vor sich hin. Und ich werde jetzt erstmal eine Weile hier liegen. Und völlig tiefenentspannt durchatmen. Ich habe schließlich 68 weniger Jahre als erwartet. Grausame Krämpfe. Man sollte diese herrliche Normalität mehr schätzen. Man muss sie einfach mehr schätzen. Wie schön.
1: Ja gut, ich habe noch ein bisschen was zu verdauen. Man sieht sich.
7: Jo, ich bin auch mal wieder oben. Bis dann, Freunde.
4: Es war mir eine Ehre, mit euch zusammen den Fast-Weltuntergang zu erleben.
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1: Ups. Luca, warum musst du denn beim Hausaufgaben machen immer so rumzappeln? So geht doch die Miene von deinem schönen neuen Stift kaputt. Ich hatte wirklich gehofft, dass du besser auf deine Sachen Acht gibst. Besonders, weil du ja unbedingt diesen unnötig teuren Stift mit dem Piratenmuster wolltest.
2: Ja, Mama. Ich finde den Stift nicht.
1: So ein Quatsch, das Haus verliert nichts. Ich habe doch gerade gesehen, wie er unter den Tisch gefallen ist. Alles muss man selber machen.
2: Da siehst du, du findest ihn auch nicht.
1: Ja, nein, ach, das kann doch nicht sein. Vielleicht ist er ja unter die Couch gerollt. Mal schauen.
2: Ich mag die neue Couch nicht. Die ist gruselig.
1: Ich hab dich nicht so. Die war vom Sperrmüll. So spart man Geld. Moment, was ist das? Eine alte Kassette?
3: Haben Sie schon oft einen Stift verloren? Vielleicht zu oft? Und haben Sie das merkwürdige Kribbeln im Nacken mit dem wenig zufriedenstellenden Gedanken beiseite geschoben, dass euch unwichtige und billige Dinge wie Kulis oder Bleistifte eben einfach so verschwinden? Nun, dann lassen Sie mich Ihnen eines sagen. Ihr innerer Detektiv ist da einer ganz heißen Verschwörung auf der Spur. Mein Name ist Robert Mabe und zusammen mit meiner furchtlosen Kollegin Professor Dr. Maykrip von der Uni Leipzig begebe ich mich heute auf Spurensuche. Mit meinem einzigartigen Detektivspürsinn werde ich Fälle vermisster Schreibutensilien untersuchen. Dafür befrage ich jetzt ein paar Zeugen.
4: Ich kann mir das auch nicht erklären. Jeden Monat kauft mein Mann 5 neue Stifte. Aber wenn ich da mal einen brauche, ist nie einer zur Hand.
5: Ja, weil du sie immer mitnimmst und dann in der Sockenschublade vergisst.
6: Ich habe mir extra einen Stift gravieren lassen. Sie wissen schon, damit es bei Meetings schicker aussieht und so. Ich schwöre, ich habe immer gut darauf geachtet. Aber eines Tages gehe ich mal kurz aufs Klo und puff, ist der weg.
7: Ach, den hat garantiert Cecile aus dem Marketing geklaut. Die alte Elster.
6: Das würde sie doch nie tun.
8: Ich habe ihn garantiert in meine Schultasche getan. Er war so schön, mit lauter Blumen. Und zu Hause war er einfach weg.
9: Ja, man legt seine Sachen doch nicht einfach lose in die Schultasche.
3: Das Stigma war enorm. Zeugen trauten sich kaum offen über die Sache zu sprechen. Dennoch bekam ich die Aussagen, die ich brauchte. Immer wenn die Aufmerksamkeit gegenüber dem Schreibgerät kurzzeitig nachlässt, scheinen die ÜbeltäterInnen zuzuschlagen.
10: Genau das machten wir uns aber zunutze. Mithilfe der Einsteinschen Zerstreutheitsskala, einer umstrittenen, aber meiner Meinung nach äußerst effektiven Methode, habe ich soeben den Koeffizienten perfekter Unaufmerksamkeit berechnet. Damit ist es uns möglich, ein Gehirn in den Zustand perfekter Ablenkung zu versetzen, den unsere Unbekannten zu bevorzugen scheinen.
11: Irgendwie fühlt sich das komisch an.
10: Konzentrieren Sie sich und nehmen Sie den Kuli. Und jetzt legen Sie ihn wieder weg.
11: Was soll ich weglegen?
10: Es hat geklappt. Der Kuli wurde entwendet.
3: Jetzt ist wieder mein ermittlerischer Spürsinn gefragt. Die Videokamera hat nur einen verschwommenen Schemen aufgezeichnet. Doch ich habe gerade in der sterilen Laborumgebung ein paar Stofffäden gefunden. Sofort hat mein geschultes Auge sie als Teil des Bezuges der alten, versifften Couch erkannt, die ich zusammen mit Professor Dr. Maykrip vor gut einem Jahrzehnt aus dem Labor für experimentelle Forschung mit Weltraumgestein in den Keller verbannt habe. Todesmutig werden wir uns jetzt dorthin begeben.
10: Allerdings sind wir nicht unvorbereitet. Schon seit Jahren habe ich ein Gerät in meinem Büro herumliegen, das ich einmal in einen Zustand geistiger Umnachtung und Rauschmittelkonsums entwickelt habe, nachdem ich ein paar Dokus zu viel über Alien-Entführungen gesehen hatte. Ich hielt es immer für funktionsunfähig, doch dort unten könnte es uns die Augen für eine ganz neue Welt öffnen.
3: Mir ist kalt und du stehst auf meinem Fuß. Ich bin Detektiv geworden, um schicke rote Wollfäden auf Pinnwänden zu spannen und nicht, um mir hier den Tod zu holen.
10: Still, was ist schon ein Leben für den wissenschaftlichen Fortschritt? Reiß dich zusammen.
3: Ja, schon, aber...
10: So, ich glaube, ich habe die Frequenz.
3: Oh mein Gott. Der Anblick, der sich uns bietet, ist ungeheuerlich. Unzählige kleine Wesen schwirren wie wild um die Couch herum und tragen emsig Schreibwerkzeuge. Ihr Ziel scheint die Couchritze zu sein. Ich hätte von Anfang an ahnen müssen, dass diese zwei größten Mysterien, die schwarzen Löcher eines jeden Haushalts, miteinander verknüpft sind.
10: Aus sicherer Entfernung führe ich einige Untersuchungen durch, die meine Vermutungen bestätigen. Bei den Wesen handelt es sich um Graffiti Monstrialis, die vermutlich durch ein Dimensionsloch in unsere Welt gelangt sind.
3: Und?
12: ein Loch, das ich eventuell aus Versehen selbst erzeugt habe?
3: Sie ernähren sich von Schreibutensilien. Warum? Das ist uns noch nicht bekannt. Doch wir fürchten, dass ihr Hunger sich bald auch auf Menschen ausweiten wird.
12: Meine Untersuchungen zeigen, dass sie zu Beginn nur Bleistifte gegessen haben. Doch inzwischen konsumieren sie auch Kulis und manchmal sogar Füller.
3: Wir bitten Sie also inständig, nehmen Sie diese Warnung ernst und bekämpfen Sie mit uns diese Bedrohung. Sie...
12: Oh Gott, Sie haben uns gefunden.
1: Was für ein Schwachsinn, immer diese komische Science-Fiction heutzutage. Weg damit.
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1: Musical, das ist heute eigentlich uns allen ja ein Begriff. Mindestens eine grobe Idee, was das ist, haben wir sicherlich alle. Aber bis das Musical zu dem wurde, was es heute ist, ist einiges an Zeit vergangen. Wir haben uns gefragt, was war eigentlich das erste Musical? Wenn man da ein bisschen googelt, dann stößt man schnell auf das Stück The Black Crook. 1866 hatte das in New York Premiere und es soll das erste richtige Musical gewesen sein. Wie es überhaupt dazu kam, dass dieses Stück produziert wurde, das ist eine etwas verworrene Geschichte. Und Mephisto976-Redakteur Eduard Bär meint, da muss man dabei gewesen sein. Deshalb hat er das in einem kleinen Hörspiel, ja, mehr oder weniger historisch korrekt dargestellt.
2: New York im Jahre 1866.
3: Ja, bitte?
4: Ja, Mr. Wheatley, schön, dass ich Sie treffen kann. Henry Palmer, mein Name.
3: Ach, guten Tag, kommen Sie rein.
4: Hallo, es freut mich wirklich außerordentlich, Sie kennenzulernen.
3: Ja, setzen Sie sich doch bitte.
4: Ja, sehr gerne. Oh, darf ich eins?
3: Ja, nur zu. Mr. Palmer, was verschafft mir die Ehre?
4: Sie haben doch sicher von dem schlimmen Feuer in der Academy of Music hier in New York gehört.
3: Ja, natürlich, das konnte man schlecht nicht mitbekommen. Alles abgebrannt, da spielt so schnell keiner mehr.
4: Ja, exakt da liegt der Hund begraben. Ja, wir hatten nämlich eigentlich vor, dort in der nächsten Zeit eine spektakuläre Show vorzubereiten. Wir, das heißt mein Partner Henry Jarrett und ich.
3: Ja, Henry und Henry, so. Sie planen also eine Show?
4: Ja, genau so ist es. Also das müssen Sie gesehen haben. Sagt Ihnen La Biche au Bois etwas? Fantastisches Ballett. Ja, wir haben 100 Haupttänzer direkt aus Paris engagiert. Und aus London haben wir eine große Verwandlungsszene gekauft. Mit einzigartigen Kostümen. Ja, spektakulär. Das Wort trifft es wirklich am besten. Also das kann ich Ihnen versichern. In Amerika gibt es bisher nichts Vergleichbares.
3: Ja, das freut mich alles sehr für Sie. Aber warum erzählen Sie mir das alles?
4: Mr. Wheatley. Als Manager von Niblo's Garden hier in New York, da können Sie uns doch sicher die Bühne geben, die uns leider abgebrannt ist. Wir wollen bei Ihnen buchen. Was sagen Sie?
3: Ich fürchte, ich muss Sie enttäuschen. Ich habe in nächster Zeit bereits ein Theaterstück in meinem Haus. Da ist kein Platz für Ihr Ballettstück. Auch wenn es noch so außergewöhnlich ist.
4: Ein Theaterstück, meinen Sie? Also, das kann doch nicht ewig dauern. Vielleicht können Sie uns zeitnah doch noch unterbringen?
3: So schnell ist das leider nicht wieder aus dem Haus. 100 Vorstellungen hat der gute Mr. Barris bei mir gebucht. Recht lang, wenn Sie mich fragen, aber er ist sehr ambitioniert.
4: Ach, lässt sich denn da gar nicht mit ihm reden?
3: Also, ich glaube, dass es da keinen Spielraum gibt. Nein, wirklich, Mr. Barris hat vor, sich und seine Frau mit dem Stück groß rauszubringen. Er ist Schauspieler, sie Tänzerin. Er arbeitet bereits an den Kulissen.
4: Ach, also ich bin mir sicher, er lässt mit sich reden. Wenn er nur einmal weiß, was wir vorhaben. Wir können ihn auch sicherlich beteiligen.
3: Sie sind hartnäckig. Das gefällt mir. Wissen Sie was? Mr. Barris wollte sich sowieso jeden Moment mit mir treffen. Sie können gerne gleich die Gelegenheit nutzen und Ihr Glück versuchen. Ah, Mr. Barris, das gibt's ja gar nicht. Das ist ja wie im Drehbuch.
5: Guten Tag. Störe ich die Herrschaften?
3: Ganz und gar nicht. Im Gegenteil. Setzen Sie sich doch bitte. Darf ich vorstellen? Mr. Palmer? Mr. Barris?
4: Ja, höchst erfreut.
5: Hallo.
3: Sie kommen genau zur richtigen Zeit. Mr. Palmer hat eine interessante Anfrage. Schießen Sie los.
4: Ja, absolut. Hochinteressant, mag ich fast sagen. Mr. Wheatley hat mich schon informiert, dass Sie für 100 Vorstellungen hier in Niblo's Garden mit Ihrem Theaterstück auftreten werden.
5: So ist es. Das Stück ist fertig, die Kulissen werden erstellt. Ich bin schon voller Vorfreude, könnte man sagen.
4: Ach, das freut mich sehr für Sie, ja, wirklich. Ich kann das sehr gut nachvollziehen. Wissen Sie, eigentlich wollten mein Partner und ich ein Ballettstück in der Academy of Music produzieren. Nicht irgendein Stück. Spektakulär, viel Show, Tanz, Musik, Action. Sie wissen ja sicherlich, dass das Feuer dort alles zerstört hat. Da können wir nicht mehr auftreten.
5: Das tut mir außerordentlich leid. Aber inwiefern hat mein Theaterstück was damit zu tun?
4: Oh, sehr viel, sehr viel. Ich dachte mir, vielleicht können wir über eine Art Kooperation nachdenken. Einen gemeinsamen Auftritt.
5: Ein gemeinsamer Auftritt mit Ihrer Ballettgruppe.
4: Ja, absolut. Denken Sie nur darüber nach, was dabei alles möglich wäre.
3: Meine lieben Herren, Vielleicht ist es jetzt an der Zeit, mal einen guten Whisky für besondere Anlässe auszuschenken. Wollen Sie ein Glas?
5: Oh ja, den brauche ich jetzt.
4: Ja, das ist eine hervorragende Idee.
3: Auf das Theater.
4: Und was sagen Sie?
5: Guter Tropfen.
4: Ja, das steht außer Frage, ja. Aber was sagen Sie zu unserer Kooperation?
5: Ich weiß nicht. Das fühlt sich nicht wirklich wie eine Kooperation an, vielmehr wie eine Ablöse.
4: Wissen Sie was? Ich zeig Ihnen, dass ich es ernst meine. Wie heißt Ihr Stück gleich?
5: The Black Crook.
4: The Black Crook. Der schwarze Schurke, ja, das gefällt mir. Was halten Sie davon? Unser gemeinsames Werk wird unter diesem Titel laufen. Ihr Titel.
5: Na also, das wäre ja wohl das Mindeste. Immerhin wollen Sie bei mir mitmachen. Nicht andersherum.
4: Jetzt machen Sie sich mal etwas locker und nehmen Sie noch einen Schluck, ja? Überlegen Sie sich wirklich, was alles möglich wäre. Wir haben nicht nur Ballettprofis, sondern auch Showelemente, Gebirgsstürme, Nebelschleier, Silberregen, als Wolken herabschwebende Engelsgestalten, ein Dämonenballett und. Das wird die Attraktion. Alles verpackt in eine Geschichte und viel Musik und Tanz. Das werden die Leute lieben.
3: Hm? Sie müssen zugeben, Mr. Barris, Ihr Stück ist aktuell wirklich nicht das Spannendste. Also, so eine Show würde das Publikum anlocken.
5: Jetzt fangen Sie doch nicht auch noch damit an. Um das einmal klarzumachen, meine Herren, ich sitze immer noch am längeren Hebel. Es ist mein Stück. Die Verträge sind unterzeichnet.
3: Ach, Mr. Barris, denken Sie doch einmal über Ihren Tellerrand hinaus. Was sind denn das für Einstellungen?
4: Nein, ich kann Sie gut verstehen. Ja, Sie haben ja recht. Passen Sie auf. Ich bin bereit, Ihnen eine kleine Summe als Gegenleistung zu zahlen.
5: Jetzt kommen wir der Sache langsam näher.
3: Also, ohne etwas vorgreifen zu wollen, aber Ihre Honorare an mich würden selbstverständlich entfallen, wenn Henry und Henry die Show produzieren.
4: Ja, das klingt doch immer besser. Jetzt sagen Sie doch mal, was Sie denken. Verschwende ich hier meine Zeit oder können wir uns auf eine tolle gemeinsame Zeit freuen?
5: Lassen Sie mich bitte darüber nachdenken und mit meiner Frau sprechen. Aber ich bin mir sicher, die Kooperation wird zustande kommen.
6: So oder so ähnlich ist es angeblich passiert 1866 in New York. Ein Hörspiel war das von Eduard Bär. Tja, wer von den drei Parteien damals wirklich die zündende Idee hatte, die beiden Produktionen zu kombinieren, das ist nicht überliefert, aber es kam auf jeden Fall zu der Kooperation. 5,5 Stunden dauerten die Vorstellungen, ganze 474 Mal wurde das Stück aufgeführt. Ein richtig ausgereiftes Musical, wie man das heute so kennt, war das aber noch nicht. Aber man könnte zumindest sagen, der erste Prototyp des Musicals. Denn neu bei The Black Crook war im Vergleich zu Stücken davor, dass die HauptdarstellerInnen auch selbst singen und tanzen und es dabei erstmals eine zusammenhängende Story gab.
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1: Oh Mann, beschissene Nacht. Tausende Gedanken geistern durch meinen verdammten Schädel wie schreiende, nervtötende Kleinkinder. Können die nicht auch einfach mal warten, bis ich ausgeschlafen bin? Oh, wie spät ist das eigentlich? Was, um 5? Scheiße, ich werde noch mal wahnsinnig. Das macht mich krank. Ich muss zum Arzt. Ich brauche Hilfe.
2: Ich werde wahnsinnig? Nee, das gefällt mir nicht. Ich kann doch den Höhepunkt der Geschichte nicht schon an den Anfang setzen und die Erkenntnis, ich brauche Hilfe, muss auch viel später kommen. Also nochmal.
1: Oh, wie spät ist das überhaupt? Um 5? Scheiße. Ich werde den ganzen verdammten Tag müde sein, wie ein altersschwacher Straßenköter.
2: Müde wie ein altersschwacher Straßenköter? Was für ein bescheuerter Vergleich. Nee, da muss was anderes her. Was Lyrisches. Müde wie ein Hörspielautor nach einer albtraumreichen Nacht. Nee, dann erkennt die ja selbst schon ihre Situation. Das wäre witzlos. Müde wie... Ach, das ist doch Mist. Mir fällt kein guter Ausdruck ein. Irgendwie habe ich auch überhaupt keine Lust, so ein blödes Hörspiel zu machen. Ich möchte viel lieber am Fenster sitzen und einfach nur rausgucken. Einfach mal entspannen und gar nichts tun. Aber dann heißt es wieder, Frau Briesewitz, von Ihnen haben wir ja schon lange kein Skript mehr bekommen. Wenn Sie weiterhin bei uns arbeiten wollen, dann müssen Sie liefern, liefern und nochmals liefern. Aber ich bin doch kein Roboter. Ich kann nicht auf Knopfdruck liefern, Mann. Aber wenn das Hörspiel nicht heute Abend fertig ist, dann rastet der Chefredakteur aus. Wir haben schließlich Sendeplätze zu füllen. Bla, bla, bla. Ich kann nicht mehr, ihr Blutsauger. Aber ich verstehe das nicht. Vor ein paar Monaten war doch noch alles super. Ich war Feuer und Flamme, hatte innovative Ideen und habe Hörspiele geschrieben, von denen andere nur träumen können. Aber jetzt ist das alles nur noch Glut und Asche. Keine Ahnung, wo das auf einmal herkommt. Ja, toll. Aber wie mache ich jetzt weiter? Also die Protagonistin? Moment, ich kann die doch nicht die Protagonistin nennen. Das ist viel zu unpersönlich. Die Hörer wollen sich doch mit ihr identifizieren können. Also wie nenne ich sie? Kafar. Wie Kafka, nur anders. Weil ihr alles bedrohlich vorkommt. Also, Frau Kafar ist aufgestanden und eigentlich müsste sie zum Arzt gehen, weil sie Schlafstörungen hat. Aber der Arzt hat doch um 5 überhaupt keine Sprechzeit. Ach, da machen wir eben einen Zeitsprung. Also die Protagonistin saß 5 Stunden lang, von Ängsten über mögliche Krankheiten geplagt, die sie nicht schlafen lassen, auf ihrem Bett. Nach ewigem Ringen mit sich selbst ist sie dann doch zum Arzt gegangen. Aber ohne sich die Zähne zu putzen und zu waschen. So. Warum? Ja, weil... aus Trotz. Weil sie alle stressen darum. Der Arzt stresst rum, weil er einfach existiert und der Arbeitgeber auch, obwohl Frau Kafar gerade beurlaubt ist. Und die Hörer, die stressen, weil die auch immer was Neues hören wollen. Keiner lässt einen auch nur einen kurzen Moment in Ruhe. Oh.
3: Frau Kafar, bitte in Sprechzimmer 2.
1: Ich bin von Angst erfüllt. Was ist, wenn der Arzt irgendwas Schlimmes bei mir feststellt? Eine Herzkrankheit oder... oder eine Fehlfunktion im Zwischenhirn oder dergleichen?
2: Nee, so auch nicht. Jetzt macht die sich viel zu viele Gedanken. Die kann doch auch einfach nur zum Arzt gehen und sagen, dass sie nicht schlafen kann. Und der fragt dann, warum nicht? Und dann sagt sie, dass sie Hörspielautorin ist, aber keine Ideen hat, weil sie sich innerlich leer fühlt. Dass sie keine Freude mehr empfindet, wenn sie Hörspiele schreibt und dann die ganze Zeit darüber nachgrübelt, warum das so ist und ihr dann noch 1000 andere Gedanken kommen, weswegen sie nicht schlafen kann. Der Arzt leitet sie dann weiter an einen Schlaftherapeuten oder Psychotherapeuten oder an, ja, keine Ahnung an wen. Oh, scheiße. Dann verschreibt er ihr halt einfach nur Schlaftabletten und sie soll nochmal kommen, wenn es nicht besser geworden ist. Sie geht dann zur Apotheke, um sich die Tabletten zu kaufen, merkt dann aber, dass sie ihr Geld zu Hause liegen lassen hat und muss dann nach Hause laufen, um ihr Portemonnaie zu holen. Dann läuft sie wieder zur Apotheke, um sich jetzt die Tabletten zu holen, um dann schnell nach Hause zu laufen, um das Hörspiel für den folgenden Tag zu schreiben. Boah, ist das stressig. Die arme Frau Kafar. Jetzt tut sie mir selber leid, dass sie so viel rumlaufen muss. Da hätte ich ja gar keine Lust drauf. Da würde ich viel lieber zu Hause bleiben und mir einfach nur eine Krankschreibung holen und dann wieder ins Bett gehen.
1: Oh, war das stressig. Ich will jetzt einfach nur wieder ins Bett. Ich bin so müde. Aber schlafen kann ich eigentlich auch vergessen, weil die Sonne mitten in mein Zimmer scheint. Kann's nicht einfach nur dunkel sein? Bescheuerte Sonne! Und dann immer diese blöden Menschen, die bei Sonnenschein aus ihren versifften Löchern rauskriechen und spazieren gehen oder so. Viel zu viele Menschen draußen. Ich bleib lieber hier drinnen. Alleine.
2: Oh, scheiße! So eine blöde Idee. Jetzt liegt die wieder nur da rum und es passiert nichts. So geht doch keine spannende Geschichte. Oh, vielleicht muss sie auch nicht spannend sein, aber passieren muss trotzdem irgendwas. Ah, ich weiß. Jetzt ruft irgendwer von ihren nervigen Freundinnen an und fragt, ob die am Abend was zusammen machen wollen.
1: Telefon, oh, nö, ich will da jetzt nicht rangehen. Ich will einfach nur meine Ruhe haben. Ich lasse es jetzt einfach klingeln. Hm?
2: Nee, so geht das nicht. Du musst jetzt rangehen, sonst passiert nichts in der Geschichte und dann ist die langweilig. Und dann kriege ich Ärger mit dem Chefredakteur und bin meinen Job als Hörspielschreiberin los. Und dann bist du schuld. Willst du das?
1: Was? Was willst du denn jetzt von mir? Bei dir bin ich doch sowieso immer schuld. Und jetzt nervst du nicht auch noch rum. Ich will einfach nur hier liegen und meine Ruhe haben. Ist das denn zu viel verlangt?
2: Du raffst dich jetzt auf und gehst ans Telefon. Das ist schließlich meine Geschichte und du machst, was ich schreibe, klar?
1: Oh ja, pff. Na gut, ja, na gut. Aber danach ist Schluss.
4: Ja. Hey, Friederike.
1: Hallo, Pauline.
4: Lang nichts voneinander gehört. Na, wie geht's dir so?
1: Muss ja, ne?
4: Ach, sei mal nicht so miese, Petrich. Hast du Lust auf ein Bier oder Wein bei Karl heute Abend?
1: Nee, du lass mal. Mir geht's nicht so gut, weißt du? Magenkrämpfe und Schluckbeschwerden und Durchfall. Und
4: ach, das klingt ja grausig. Warst du schon mal beim Arzt?
1: Ja, ja, war ich, aber... Du, ich leg mich mal wieder hin, ja. Ich brauche einfach Ruhe.
4: Ja, na klar. Gute Besserung.
1: So. War das jetzt in deinem Sinne? Ich kann jetzt nicht mehr. Ich will auch nicht mehr. Ich will jetzt einfach nur noch auf meinem Bett liegen und heulen. Du bist so gemein, dass du mich die ganze Zeit so unter Druck setzt. Du Despotin. Immer soll alles nur nach dir gehen. Und was ist mit mir? An mich denkt nämlich niemand.
2: Oh, jetzt komm mal wieder runter. So schlimm war es jetzt auch nicht.
1: Doch, war's. Du würdest genauso leiden wie ich, wenn du das Gleiche durchmachen müsstest.
2: Jetzt hör doch mal auf zu flennen. Die Hörer gucken schon.
1: Nein, ich hör nicht auf zu flennen. Soll ich dich mal so vielen Strapazen aussetzen? Du würdest genauso flennen wie ich.
2: Willst du mir jetzt etwa unterstellen, ich wäre eine Heulsuse?
1: Na klar. Würdest du denn sonst diese Geschichte schreiben?
2: Hä? Das ist ja nicht mal eine, weil du dich die ganze Zeit querstellst. Ich will jetzt, dass du dich zusammenreißt und für mich leidest.
1: Ich. Immer ich. Du bist so ein egoistisches Sadistenschwein. Weißt du was? Ich tue heute überhaupt nichts mehr für dich. Ich bin krankgeschrieben. So!
2: Ey, wo bist du hin? Du kannst doch jetzt nicht einfach so abhauen. Wie soll ich denn jetzt mein Hörspiel fertig machen? Denk doch auch mal an mich.
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1: Entschuldigen Sie, kann ich vielleicht kurz Ihre Toilette benutzen?
2: Willkommen im Hotel Blücher. Also, die Toilettenbenutzung ist eigentlich nur unseren Gästen vorbehalten. Wollen Sie ins
1: Zimmer? Ich muss einfach nur ganz dringend aufs Klo, okay? Kann ich nicht einfach auf die Mitarbeitertoilette?
2: Das geht leider nicht. Also, wollen Sie ein Hotelzimmer? Das kostet 24 Mark pro Nacht.
1: Na, so viel habe ich aber leider nicht. Hören Sie mal, hier passiert sonst gleich ein Unglück. Und das können Sie dann aus dem Gastraum wegmachen. Wollen Sie das?
2: Also, wie gesagt, 24 Mark für ein Zimmer.
1: Ich glaube, die Zeit habe ich nicht mehr. Bitte, es ist dringend.
2: Na gut, dann gehen Sie hier an den Tischen vorbei. Treppe hoch links und dann ist da das Klo.
1: Danke.

0: Ah, verdammt, jetzt habe ich vergessen, die Tür abzuschließen. Ach, naja. Wieso sollte auch jemand ins Klo platzen? Besetzt! Ich sagte doch besetzt. Oh mein Gott! Ja, das bin ich, Holger Franmichel. Vor mir ein ausgewachsenes Löwenweibchen. Ihr fragt euch sicher, wie es zu so einer Situation kommen konnte. Tja, das Ganze ereignete sich 1913. Am besten fangen wir ganz von vorne an. Bei den Löwen. Es begann nämlich, als einige Raubtiere aus einem Zirkus zum Leipziger Bahnhof gebracht werden sollten. Eingesperrt in Pferdekutschen rollten die Wildtiere durch die Stadt. Trotz ihrer gefährlichen Fracht gingen die Kutscher fahrlässig mit ihren Wegen um. Als sie der Durst nach einem kühlen Bier plagte, gingen sie in eine nahegelegene Kneipe. Sie ließen die Raubtiere und Pferde alleine zurück. Für die Löwen eine willkommene Abwechslung.
1: Ach, Ruhe. Das Kopfsteinpflaster macht mir Kopfschmerzen.
2: Endlich wenigstens eine Pause. Vor allem nach der Plackerei im Zirkus. Diese Stadt stinkt auch wie ein Löwenstall. Wollen wir dösen, Polly?
1: Nee, viel zu kalt hier. Ich will zurück in die Savanne. Glaubst du, dass es weit bis dahin?
2: Bestimmt ein, zwei Tagesmärsch. Komm, leg dich hin, Polly.
1: Wollen wir nicht die Bären nebenan ärgern?
2: Polly, bitte nerv mich nicht.
1: Ey, Bärbel, du klopfst.
2: Polly, sei ruhig, du machst die Pferde verrückt.
1: Na komm, ich hab doch gerade erst angefangen.
2: Hör auf, die Pferde fangen wieder an zu zappeln, wenn du so rumbrüllst.
1: Stimmt, ist doch ein Spaß. Hey, Ferdinand, warum schaust du so bedröppelt durch das Gitterfenster zu uns rein?
3: Haha, gut gebrüllt, Löwe. Aber ich sehe euch gar nicht.
1: Oh, ups, ich hab deinen Arsch gerade mit deinem Gesicht verwechselt.
3: Ihr seid fiese Monster. Das lasse ich mir nicht länger gefallen.
2: Oh Gott, jetzt geht das Geschüttel wieder los. Au! Verdammt, meine Schnauze.
1: Hey, Ferdinand, schon mal eine Zahnspange nachgedacht? Wird deinem Gesicht echt mal gut tun.
3: So, das reicht. Ich mache hier nicht länger den Löwenanteil der Arbeit. Ich hau ab.
1: Er hat die Wand eingerissen. Wir sind frei. Wir können zur Savanne laufen.
2: Du hast recht. Dann los. Die Freiheit ruft uns. Hörst du es?
1: Schau, die anderen, sie fliehen auch.
2: Lass uns schnell weglaufen. Wenn wir so zusammenbleiben, machen wir es den Menschen einfach, uns einzufangen. Ich will aber in die Savanne.
1: Aber warte. Ist Afrika hier links oder eher rechts?
2: Naja, rechts natürlich. Da geht ja die Sonne unter. Und da, wo ich herkomme, ging die Sonne auch unter. Also immer der Mähne nach.
1: Hä? Was redest du da? Schau mal da links, da stehen Bäume, die so ähnlich riechen wie die zu Hause. Da muss der Dschungel anfangen.
2: Du bist so verblödet, Polly. Geh du doch dahin. Ich gehe hier lang, mir doch egal, wo du hingehst.
1: Du bist so ein Dickkopf, ich glaub's nicht.
2: Diese Doofe. Die wird gucken, wenn ich vorher in der Savanne bin und sie mit einem frischen Zebrasteak begrüße. Was gucken die Leute denn so blöd? Gut. Die gucken ja auch immer so, wenn ich durch den Feuerreifen springen muss. Wobei, ich muss nie wieder durch den Feuerreifen springen. Nie wieder. Oh Gott, was für ein Hochgefühl. Keine verbrannten Pfoten mehr. Aber von Menschen angaffen lassen muss ich mich anscheinend immer noch. Die kommen immer näher. Habt ihr noch nie einen afrikanischen Löwen gesehen?
1: Ach, dieser blöde Abdul. Immer muss er recht haben. Nur weil er eine Mähne trägt, meint er wisse, wo es lang geht. Pff, die vielen Haare sind ihm wahrscheinlich ins Gehirn gewachsen. Blödian. Denkt, weil die Zirkusdirektorin ihn liebt, ist er der König der Tiere. Und gleichzeitig peitschen die uns aus. Titel, die die Menschen uns geben, sind doch nichts wert. Ja, hört ihr das? Versucht ruhig, mich einzukreisen. Ich kann auf mich selbst aufpassen. Vielleicht in irgendeinem von diesen seltsamen Höhlen hier, Häuser oder wie die heißen. Das große Haus hier sieht sicher aus. Die Tür geht nicht auf. Verdammt, die Menschen kommen näher. Ich muss da irgendwie rein.
2: Verdammt, die Menschen sind überall. Ich glaube, ich komme hier nicht mehr raus. Dann lege ich mich einfach auf den Boden und versuche niedlich zu sein. Miau! Na, gefällt euch das? Au, wer wirft denn hier Steine nach mir? Na warte, dir werde ich halb sein.
4: Ah! Ist er tot?
3: Weiß nicht. Lass mal lieber noch ein paar Mal draufschießen. Ich glaube, ab 100 Kugeln können wir sicher sein.
1: Hallo, kann ich hier eine Höhle haben?
5: Ah, ein Löwe! Bitte friss mich nicht!
1: Okay, dann schaue ich einfach mal so, was Sie so für Zimmer haben.
5: Geh weg! Nimm das!
1: Hey, kein Grund, gewalttätig zu werden. Aber danke fürs Leder. Ich bin gerade eh im Scharnwechsel. Entschuldigen Sie?
0: Besetzt!
1: Afrika! Am besten Tansania. In welche Richtung muss ich?
0: Ich sagte doch besetzt.
3: Oh mein Gott, wie kommt denn hier ein Löwe ins Klo? Wir sind hier doch in Leipzig.
1: Kann ich kurz reinkommen und Sie erklären mir kurz, wie ich da hinkomme, okay?
3: Ah, weg, du räudiges Tier!
1: Ey, sperren Sie mich hier doch nicht ein. Oh, das riecht ja bestialisch hier drin. Hallo? Hallo?
0: Und so kam es, dass Polly die einzige Löwin war, die den Ausbruch der Zirkustiere überlebt hat. Weil ich sie in meine Kabine gelockt habe und mit runtergelassener Hose den Zirkus alarmieren konnte. Später wurde Polly aus der Toilette abgeholt und sie lebte bis zu ihrem Tod im Zirkus. Das Leben vom Löwen Abdul hingegen wurde von der Leipziger Polizei mit 165 Schüssen beendet. Auch alle weiteren entlaufenen Löwen haben die Leipziger Löwenjagd nicht überlebt. Und deswegen, liebe Kinder, ACAB. Und die Moral von der Geschichte? Wenn ihr groß müsst, schließt eure Toilette ordentlich ab, sonst seid ihr im Falle eines Löwenangriffs wehrlos.
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1: Und zwar heute mit mir, Rosi Zulauf. Und ich habe auch direkt den ersten Song für euch. Die Kieler Band Leoniden sind zurück mit der ersten Solo-Single seit ihrem letzten Album vor 2 Jahren. Und der neue Song heißt I Still Feel. Viel Spaß!

0: Band Leoniden mit ihrem neuen Song I Still Feel. Und pünktlich zur Single haben sie auch ein Musikvideo veröffentlicht, was über 2,5 Stunden geht. So viel Zeit haben wir heute hier zwar nicht und deswegen quatsche ich auch nicht länger drum rum und sag Hallo und herzlich willkommen zum Tonleiter. Die Band Matzen hat am Freitag ihr 10. Studioalbum veröffentlicht und auch wenn das Album Smile heißt, bleiben sie ihren politisch ankreidenden Texten und dem Indie-Rock und Pop-Punk treu. Das eine schließt das andere ja auch nicht aus. Im Interview mit Mephisto 97.6 sagt Frontmann Sebastian Matzen zum Beispiel das.
1: Und ich hatte einfach eine unfassbare Wut in mir, die ich gar nicht so richtig kanalisieren konnte oder auch nicht richtig verstanden habe. Und dann dachte ich, muss mal wieder rumbrüllen.
0: Smile ist also wütend und laut und reiht sich damit gut in Matzens bisherige Diskografie ein. Was die Band selbst noch zu ihrem neuen Album sagt und was Drittklässler damit zu tun haben, hört ihr in 20 Minuten. Und bevor Matzen in den 2000ern überhaupt ihr erstes Album veröffentlicht hatten, ging es mit einem anderen MusikerInnen-Projekt schon wieder zu Ende. The Soulquarians feiern in diesem Jahr ihr 30-jähriges Jubiläum. Und auch wenn das Kollektiv um die Jahrtausendwende rum nicht mal 10 Jahre aktiv war, haben sie dennoch ziemlich viel Einfluss genommen. Und das nehmen wir heute nochmal genauer unter die Lupe. Vorher haben wir aber wie immer ein Album der Woche für euch gekürt und darüber sprechen wir gleich als erstes. Vorher gibt's wie immer aber noch einen Song. Vince Staples mit Cotton von seinem neuen Album Crybaby.

0: Vince Staples mit Cotton habt ihr gehört. Ein Song, in dem er über Kunst und Traumata von People of Color singt und Kritik übt an seinem ehemaligen Label, die ihn aus Kommerzgründen immer radikal in die Hip-Hop-Schublade stecken wollten. Und vom nicht mehr Hip-Hop kommen wir jetzt zum fast noch Punk auf unserem Album der Woche.
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0: 2026 ist das neue 2016, heißt es seit Anfang des Jahres auf Social Media. Viele blicken da sehr nostalgisch auf ihre Teenie-Zeit zurück, doch dieses Gefühl zieht sich nicht nur durch die Popkultur. 2026 ist auch der Punk ziemlich nostalgisch aufgeladen, zumindest wenn man auf die Band Siempre No aus Mexiko-Stadt blickt. Sie selbst beschreiben ihren Sound in einem Interview mit Cuernos y Polvora als wütende Teletubbies. Damit haben sie uns auf ihrem Debütalbum überzeugt. Weil der Albumtitel aber so lang ist und ich leider extrem nicht sprachbegabt bin, habe ich meine Kollegin Catalina Meyer im Studio. Sie kann mir helfen. Hallo Kata.
3: Hey Rosi.
0: Kata, jetzt habe ich lang genug um den heißen Brei geredet. Wie heißt unser Album der Woche?
3: El Campamento de Fútbol y Actuación del Rey Pelé.
0: Ich danke dir vielmals, das hätte ich nie im Leben aussprechen können. Ich habe aber gerade schon gesagt, Siempre No, also die Band, hören sich an wie wütende Teletubbies im Punk-Stil. Das kann ich mir als alte Punk-Göre ja gerade noch so vorstellen. Die Band ordnet sich selbst aber nochmal einem Subgenre des Punk, dem sogenannten Tontipunk, zu. Was hat es damit auf sich?
3: Genau, Tontipunk ist vor allem in der spanischsprachigen Szene ein Ding. Tonti ist eine Verniedlichung vom spanischen Begriff tonto und heißt übersetzt so viel wie dumm oder albern. So zeichnet sich auch das Genre aus, also es ist sehr ironisch, humorvoll und bewusst naiv. Das hört man auch im Song Virote Estúpido.

0: In dem Song geht es auch darum, alles an seinem Ex-Schwarm doof zu finden. Sein Kater ist da die Ausnahme. Aber nicht nur in ihren Songs ist die Band ironisch, sogar ihr Bandname ist humorvoll aufgeladen.
1: Dann erklär mal, was steckt hinter dem Bandnamen?
0: Also Siempre No bedeutet übersetzt immer Nein und ist ein typischer Ausdruck aus Mexiko. Die Band selbst macht auch gerne viele ironische Wortspiele damit auf Spanisch. Genau diese Einstellung, Dinge nicht allzu ernst zu nehmen, zieht sich auch durch ihr Debütalbum. So geht es in einem Song beispielsweise darum, dass das lyrische Ich ihren Buckel mag. Man unterschätze ihn und kann ihn aber bei Bedarf aufrichten, um Dinge zu erreichen. Auch der Titel des Albums ist nicht grundlos so lang und random. Der heißt nämlich übersetzt das Fußball- und Schauspielcamp des Königs Pelé und ist als humorvolle Übertreibung eindeutig dem Tontipack zuzuordnen.
1: Okay, der Titel klingt jetzt sehr nach Sport und Fußball quasi. Du hast ja aber auch schon ein paar Songs beschrieben, die sich inhaltlich jetzt gar nicht darum drehen. Welche Themen kommen auf dem Album vor?
0: Viele Lieder handeln von Freundschaft und Liebe, aber ich würde sagen, dass es auch viel ums Großwerden und Veränderung geht. So singt Maria im ersten Song des Albums, wie sich ihre Vorstellung vom Coolsein gewandelt hat. Okay.

0: Meistens sind die Texte sehr unkompliziert und sehr direkt formuliert. Außerdem sind sie insgesamt ziemlich humorvoll gehalten, aber auch wütend und melancholisch.
1: Wenn du jetzt schon die Melancholie ansprichst, die Mitglieder der Band sind ja alle in den 90ern groß geworden. Spiegelt sich ihre Liebe für die 90er auch auf dem Album wieder?
0: Also auf Social Media stechen da sofort ihre Musikvideos ins Auge. Die bringen einen durch den Low-Budget-Retro-Style sofort zurück in die 90er. Drei der vier Bandmitglieder haben sogar Film studiert und produzieren die Videos mit FreundInnen selbst. In den Songs finden sich neben melancholischen Melodien und den typischen Instrumenten Gitarre, Bass und Schlagzeug auch andere 90er-Elemente wieder. Beispielsweise hört man auch mal ein ausgiebiges Gitarrensolo oder auch einen Megafoneinsatz.

0: In dem Lied Kutsi Punk singt Maria von den Gegensätzen Punk und Kutsi, was so viel wie kitschig bedeutet.
1: Einen wichtigen und zentralen Aspekt haben wir bis jetzt aber noch außen vor gelassen. Die Band hat ihr Debütalbum komplett selbst aufgenommen, produziert und gemixt. Warum haben sie sich dafür entschieden, das so zu machen?
0: In einem Interview mit Bulteria FM erzählen Siempreno, dass sie gerne unabhängig sind, um in ihrem Tempo und nach ihren Vorstellungen arbeiten zu können.
2: Es ist schon alles sehr kollaborativ. Wir treffen alle Entscheidungen gemeinsam und beraten uns untereinander. Abgesehen davon mögen wir es, uns selbst zu verwalten, weil wir dann alles nach unserem Tempo machen können. Und wie gesagt, natürlich haben wir eine Agenda, auf der wir ein Ziel stehen haben und wo drauf steht, was wir noch verbessern können.
0: Dieser DIY-Aspekt, also alles komplett selbst zu machen, ist tatsächlich auch sehr typisch 90er. Auch Tonti Punk steht für Do It Yourself.
1: Also das Debütalbum einer Newcomer-Band. Würdest du sagen, dass Siempreno es schafft, mit ihrem Album 90er-Nostalgie zu entfachen?
0: Auf jeden Fall. Man merkt auch, wie viel Herzblut die Band in das Album gesteckt hat. Mich persönlich holt auch total ab, dass sie sogar zu jedem Lied ein Musik- oder Lyric-Video selbst produziert haben. Außerdem wirkt das ganze Album auf mich insgesamt sehr authentisch und nicht weich gewaschen. Der Inhalt ist halt einfach super relatable und nahbar. Siempreno's Lyrics, Sound und Ästhetik versetzen mich also sofort zurück in eine Kindheit in den 90ern.
1: Sagt Catalina Meyer zu unserem Album der Woche, dem Debütalbum von Siempreno. Kata, willst du uns noch ein letztes Mal den Albumtitel vortragen?
0: Klar, El Campamento del Fútbol y Actuación del Rey Pelé.
1: Und welchen Song vom Album sollen wir noch spielen?
0: Todo al mismo tiempo von Siempreno.
1: Dann danke dir, Kata, und mir bleibt nichts weiter, als auf Play zu drücken.

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1: Und wir machen weiter mit der neuesten Single Love Sensation von Madonna.

0: Love Sensation habt ihr gehört von Pop-Ikone Madonna und das ist damit ihre dritte Single zum kommenden Album Confessions 2, das im Juli erscheinen soll. Und ihr gehört, hört gerade den Tonleiter, euer Musikmagazin von Mephisto 97.6.
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0: Und hier sprechen wir jetzt über Steve Lacy und da kommt einem wahrscheinlich erstmal folgender Song in den Kopf. Das Lied Bad Habit ist 2022 auf TikTok viral gegangen und hat ihn damit in den Mainstream gebracht. Jetzt ist Steve Lacy zurück mit seiner neuen Single The Feeling. Was uns da erwartet, erzählt mir Muriel Geoffroy in unserem Format Drei Fragen zu. Hi Muriel.
2: Hi Rosi.
0: Bei dem Songtitel The Feeling würde ich jetzt erstmal davon ausgehen, dass es emotional werden könnte. Stimmt das?
2: Ja, komplett. Steve Lacy hatte Liebeskummer und das hat er in dem Lied verarbeitet. Und daraus ist eine ziemlich melancholische Ballade entstanden. Wir haben da beispielsweise Lines wie

0: Er kann zumindest im Lyrics nicht so ganz von seinem Ex-Freund loslassen und könnte, wie er gesungen hat, sein ganzes Leben damit verbringen, auf ihn zu warten. Und ja, solche Worte treffen natürlich viele emotional. Das ist ja auch immer so das Tolle an Liebesliedern. Man kann sich als Zuhörerin gut darin wiederfinden und auch gerne mal in der Stimmung oder im Lyrics versacken.
1: Die Stimmung wird ja neben den Lyrics auch durch den Sound deutlich. Wie ist der so auf The Feeling?
0: Also Steve Lacy macht ja eigentlich hauptsächlich Alternative R&B und die Single ist jetzt aber stärker so in Richtung Bedroom Pop gegangen. Er hat dazu eine einfache Keyboard-Melodie komponiert und die zusammen mit den anderen Instrumentals machen das Ganze irgendwie so ein bisschen sphärisch. Man muss auch sagen, dass es die Instrumentals vergleichsweise zurückhaltend sind, wenn man jetzt Steve Lacys gesamte Diskografie betrachtet. Er hat da nämlich eigentlich immer einen sehr eigenen Gitarren- und Bass-Sound. Der war aber auch schon nicht mehr in seiner letzten Single Nice Shoes aus dem Jahr 2025 zu finden.
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0: Nice Shoes und sein neues Single The Feeling sind auch bisher die einzigen Lieder, die nach Gemini Rides, seinem letzten Album aus dem Jahr 2022, veröffentlicht wurden.
1: Die beiden Singles sind ja vielleicht auch ein Vorgeschmack auf ein neues Album. Gibt's da Neuigkeiten?
0: Tatsächlich ja. Er hat nämlich einen Tag nach der Ankündigung auch sein drittes Studioalbum angekündigt. Seit 2 Jahren teasert er auch immer wieder rum, dass es fertig ist und dass es veröffentlicht wurde und hat das dann aber immer wieder zurückgenommen. Aber per Instagram-Post hat Steve Lacy es jetzt final gemacht. Der 17. Juli ist Stichtag für sein neues Album Oh Yeah. Und obwohl sein letztes Album Gemini Rides auch schon sehr emotional tief ging, hat ihm auch einen Grammy eingeholt, meinte Steve Lacy jetzt in einem Interview mit Rolling Stones, dass er sich in Oh Yeah von einer noch verletzlicheren und ehrlicheren Seite zeigen wird.
1: Sagt Muriel Geoffroy über Steve Lacy und seinen neuesten Release The Feeling. Und den habe ich auch direkt für euch. Viel Spaß euch beim Fühlen.

Steve Lacy mit seiner neuen Single The Feeling. 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Die norddeutsche Band Madsen hat letzten Freitag mit Smile ihr 10. Studioalbum veröffentlicht. Wie der Titel vermuten lässt, hat die Band ihre positive Einstellung nicht verloren und das nach über 30 Jahren Bandgeschichte. Gitarrist und Sänger Sebastian und Schlagzeuger Sascha waren bei uns im Interview. Musikredakteur Lukas Wernzer hat mit ihnen gesprochen. Er berichtet uns jetzt über das neue Album, Madsens Anfänge als Band und politisches Engagement.

Mitte der 90er Jahre in Prieseck, einem kleinen Dorf in Niedersachsen. Hier ist nicht viel los. Genug Zeit also, um eine Band zu gründen. Genau das machen die drei Brüder Johannes, Sebastian und Sascha mit ihrem Kumpel Nico. Ihre Band heißt zunächst Ganz Klar. Ganz klar ist vor allem, die Band sagt unter diesem Namen kaum jemandem etwas. Über die Region hinaus bekannt wurden sie nämlich erst ab 2004. Da nennen sie die Band nach dem Familiennamen der drei Brüder. Matzen. Als Jugendliche sind die Matzen besonders vom Punk begeistert. Sie hören sich alles an, was die gefährlichen großen Brüder ihrer SchulfreundInnen auf Kassette haben. Dabei prägen sie unter anderem Slime, die Toten Hosen und die Goldenen Zitronen. Das hört man auch auf dem Debütalbum der Matzen raus.

0: Ihre Lieder sind dabei nicht nur Punk, sondern auch sehr melodisch. Und das zieht sich bei den Matzen durch. Denn wie uns Sebastian und Sascha Matzen im Interview erzählen, ist es für sie interessanter, Stile zu mischen. Dabei verfolgen sie nie klassischen Punk. Und so brüllen sie auch auf dem neuen Album: Gleichzeitig interessiert sie aber auch das Seichte in den Liedern. Sie erzählen vom Auf und Ab des Lebens. Für Sebastian Matzen, der die Songtexte schreibt, gehört dieser starke Kontrast auch einfach zum Leben. Dabei ist Achterbahn von Sound und Text her sehr schlicht. Dem Matzen ist selbst klar, dass viele ihrer Lieder als sehr zugänglich wahrgenommen werden.
1: Deswegen werden wir auch auf Festivals und so immer gerne gebucht, weil wir schon auch, ich glaube, böse gesagt, Stimmungsmusik machen. Aber es ist ja trotzdem Musik mit einem politischen Bewusstsein und die auch eine gewisse Traurigkeit auch in sich hat oder nicht ausgrenzt.
0: Die Stimmungsmusik, von der Sebastian Matzen hier spricht, möchten sie also nicht banal halten. Dafür suchen sie immer wieder auch nach Traurigkeit in ihren Liedern. Oft geht es um Liebesbeziehungen. So findet sich auf dem neuen Album, Smile, das Lied Love is a Killer Part 2. Schon 2012 haben die Matzen einen Song mit dem Namen Love is a Killer veröffentlicht. Dieser erzählt von verschiedenen, bitter gescheiterten Liebesbeziehungen.

Um Liebe geht es auch im neuen Lied. Zumindest vordergründig. Denn wie uns Sebastian Matzen verraten hat, dachte er beim Schreiben des Songs nicht direkt an eine Beziehung zwischen zwei Menschen. Vielmehr interessierte ihn nämlich die Sucht und der Wunsch, sich von toxischen Mitteln loszureißen.

0: Erst als die Band merkte, wie sehr sie dieses neue Lied thematisch an das alte erinnert, gab sie ihm den Titel Love is a Killer mit dem Zusatz Part 2. Mit Smile knüpfen die Matzen an alte Ideen an, ohne sich zu kopieren. Dabei treiben sie seit ihren Anfängen besonders auch Gedanken von Individualität, Gerechtigkeit und Freiheit an. So stehen die Matzen klar zu ihren Überzeugungen.
1: Lieber Gott, Verzeihung, Abtreibung, nicht deine Abteilung. Opa, als Maul, erspar uns deine Meinung, nicht dein Körper oder deine Entscheidung.
0: Für den Song Auf die Barrikaden hat sich die Band an die dritte Klasse der Grundschule Schese gewendet. Die SchülerInnen singen zum Ende den Refrain des Liedes mit. Als Teaser zum Musikvideo haben sie mit den Kindern Interviews über Demokratie und Meinungsfreiheit geführt. Die Nordsee-Zeitung berichtete nach diesem Teaser von heftigen Anfeindungen im Netz gegen die Band. Es sei aber auch zu starken verbalen Angriffen gegen die Kinder, Lehrende und Eltern gekommen. Die Kinder würden indoktriniert, so der Kernvorwurf. Die Matzen haben daraufhin das Begleitvideo aus dem Netz genommen. Sie ziehen als Band die Konsequenz.
2: Ja, wir lernen daraus, dass wir, wenn wir solche Themen behandeln, mit wem, ganz genau mit wem wir das machen. Nämlich Kinder sind so die, sind ja, was das angeht, einfach schutzlos. So, und das können wir nicht verantworten, da Kinder in diese rechte Hassscheiße, die im Internet ja leider tagtäglich kursiert, die damit reinzuziehen.
0: Die Matzen hören aber nicht auf mit ihrem politischen Engagement. Seit über 30 Jahren halten sie ein empathisches Miteinander hoch. Mit ihrem neuen Album Smile schaffen sie es, sich treu zu bleiben und dennoch aktuell zu sein.
3: Lukas Wernze über Matzen und ihr neues Album Smile. Das ganze Interview mit der Band könnt ihr euch auf allen gängigen Podcast-Plattformen anhören. Wir hören jetzt noch einen Song von ihrem neuen Album. Hier kommt Love is a Killer Part 2.

0: Deine Liebe tötet mich, singt Madsen auf dem neuen Song Love is Killer, Love is a Killer Part 2 von ihrem neuen Album Smile. Und wir machen weiter mit dem nächsten einflussreichen Musikprojekt. Mitten in den 90ern wurde ein solches Projekt durch eine schicksalhafte Begegnung zwischen D'Angelo und Questlove geboren. Diese Begegnung hat auch den Sound von Soul, Hip-Hop und R&B nachhaltig verändert. The Soulquarians, also das Kollektiv, das daraus entsteht, feiert dieses Jahr 30-jähriges Jubiläum. Wer genau hinter diesem Kollektiv steckt und wie die Mitglieder mit ihrer Kreativität eine neue Klangwelt erschaffen haben, weiß meine Kollegin Chantal Cooper. Sie ist jetzt bei mir im Studio. Hallo Chantal.
1: Hallo Rosi.
0: Ich habe es gerade schon ein bisschen angedeutet, aber nehmen uns noch mal mit, was hat es mit dieser schicksalhaften Begegnung auf sich?
1: 1996 trafen der Schlagzeuger Questlove und Sänger D'Angelo, rest in peace, aufeinander. Questlove hatte zuvor eine Kassette von D'Angelos Debüt Brown Sugar in die Hand gedrückt bekommen und war sofort im Bann seiner Musik.
0: Ja, ich sag mal so, wer hätte nicht gern mit Neo-Soul-Legende D'Angelo zusammengearbeitet?
1: Total. Questlove wusste dann auch davon, dass in New York die Electric Lady Studios verstaubten und pflanzte sich mit D'Angelo dort rein. Dort begannen sie dann, D'Angelos nächstes Album Voodoo aufzunehmen. Und um das Organisatorische für Questlove in der Musikproduktion zu vereinfachen, holte er seine Band The Roots auch noch hinzu.
0: Da waren dann ja ziemlich viele sehr begabte MusikerInnen auf einem Haufen, oder?
1: Absolut. In den Studios entstand dann diese kreative Gemeinschaft, die kein festes Bandprojekt als solches war. Die Soulquarians waren eher ein Netzwerk an KünstlerInnen wie Erykah Badu, Jay Dilla, Carmen und viele weitere, die sich gegenseitig inspirierten. Der legendäre Name The Soulquarians kommt dann auch daher, dass die Gründermitglieder alle Wassermänner, also Aquarius, waren.
0: Du sagst, sie waren quasi so ein bisschen eine musikalische Gemeinschaft, die sich gegenseitig inspiriert haben. Was genau ist denn dann aus dieser Inspiration entsprungen?
1: Die Soulquarians fokussierten sich auf gemeinsame Jam-Sessions, für die damalige Zeit ungewöhnliche Beats, catchy Grooves und eine lebendige Studioatmosphäre. Statt glattpolierter Perfektion ging es mehr um diesen Austausch und Spontanität. Genau aus diesen Jam-Sessions entstand dann dieser warme, eher versteckte experimentelle Sound. Die KünstlerInnen inspirierten sich dann auch vom Soul der 70er Jahre, so Richtung Stevie Wonder, spannungsgeladenen Akkorden aus dem Jazz und den unkonventionellen, stolpernden Drumbeats von Jay Dilla. Wenn man die Alben, die aus dieser Schaffenszeit kamen, mit dem Mainstream in den 90ern vergleicht, sind die Songs sehr viel mehr laid back und haben ein starkes Live-Feeling.
0: Welche Alben stehen denn dann besonders für deren Schaffensphase?
1: Zu den prägendsten Arbeiten aus diesem Umfeld zählen unter anderem D'Angelo's Voodoo. In 2001 hat D'Angelo mit diesem Album auch einen Grammy gewonnen. Aber auch Erykah Badu's Mama's Gun und The Roots' Things Fall Apart hatten einen starken Einfluss. Die Produktionen aus diesen Alben gelten bis heute als Referenzen für Neo-Soul und moderne, genreoffene Sounds.
0: Handelt es sich bei den Soulquarians also um ein Kollektiv, das mehr als die Summe seiner Teile war?
1: Voll. Die Soulquarians zeigten, wie stark Musik werden kann, wenn KünstlerInnen nicht nur nebeneinander, sondern wirklich miteinander arbeiten. Was die entwickelt haben, ist bis heute noch hörbar in vielen R&B, Hip-Hop und Neo-Soul-Produktionen. Und vor allem Neo-Soul hat dieses Kollektiv immens weitergetrieben. Heutige Vertreter wären KünstlerInnen so Richtung MF Doom, Robert Glasper und Terrace Martin.

0: Viele KünstlerInnen und Bands, die im heutigen Neo-Soul aktiv sind, orientierten sich dann auch an den Jam-Sessions. Also an diesem Live-Feeling und den Improvisationen, was die Soulquarians so leidenschaftlich praktiziert haben. Ich mag dieses analoge Gefühl in dieser digitalen Welt heute.
1: Sagt Musikredakteurin Chantal Cooper über The Soulquarians. Und von einem Mitglied des Kollektivs hören wir natürlich noch einen Song. Hier ist Didn't You Know von Erykah Badu.

0: Musik aus dem Jahr 2000, Didn't You Know von Erykah Badu, anlässlich des 30. Jubiläums des MusikerInnen-Kollektivs The Soulquarians. Und wir kommen jetzt zu unseren Veranstaltungstipps.
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0: Und die hat heute meine Kollegin Annika für mich. Hallo Annika.
3: Hallo Rosi.
0: Also, was hast du uns mitgebracht?
3: Ja, ich habe erstmal ein schönes Konzert mitgebracht für morgen, falls ihr da Lust habt.
0: Okay.

0: Das klingt schon mal groovy. Wer ist das?
1: Das ist die Band Gush. Die machen so ein bisschen Post-Punk, auch so ein bisschen 90s-Feeling ist dabei. Und ja, das sind halt enge Freundinnen und die haben jetzt ihre erste EP rausgebracht und tragen das dann morgen mal vor.
0: Super, wo spielen die?
1: Die spielen im Noch besser Leben. Das Ganze ist 19 Uhr eingeplant bis 22 Uhr. Und zusätzlich spielt auch noch eine zweite Gruppe, und zwar Plumber Smile.
0: Okay.
1: Die sind auch so ein bisschen punkig unterwegs.
0: Die quasi so ein bisschen als Support-Act?
1: Ja, ich denke mal, die spielen beide ungefähr gleich lang.
0: Okay.
1: Ja.
0: Dann also morgen, Samstag, nee.
1: Doch morgen.
0: Morgen Donnerstag im Noch besser Leben. Zwei kleine Punkbands, hört ihr euch sehr gerne an. Annika, was hast du noch dabei?
1: Ich habe noch ein Konzert, und zwar am Freitag, falls ihr Donnerstag noch nicht genug bekommen habt.

0: Das klingt nach ganz toller Musik zum Mitschunkeln vielleicht und so Feuerzeuge rausholen. Wer war das?
1: Das war Yelu. Das ist ein Duo, bestehend aus der Sängerin Nuria Noba aus Stuttgart und dann auch noch einer kolumbianischen Gitarristin namens Natalia Rose. Und die machen so ein bisschen Jazzmusik, aber auch ein bisschen Hip-Hop und Pop-Einflüsse sind dabei.
0: Okay, wo spielen die?
1: Die spielen im Horns Erben und das Ganze, wie gesagt, am Freitag, 20 Uhr geht's los.
0: Das Horns Erben klingt nach einer perfekten Location für diese Band.
1: Ja.
0: Oder dieses Duo. Okay, und wir haben jetzt Donnerstag gehabt, schon Freitag gehabt. Hast du noch was fürs Wochenende?
1: Na klar, für Samstag habe ich auch noch einen Tipp. Diesmal kein Konzert, sondern eine Tanzveranstaltung, Open Air.
0: Okay. Okay, perfekt zum Tanzbein schwingen. Ist das, also du meintest jetzt Open Air, wo findet das statt?
1: Das findet statt im Friedenspark, nennt sich Polyphone, falls ihr da nochmal suchen wollt nach. Genau, da sind verschiedene DJs da, die spielen so in Richtung House, Techno, so ein bisschen Trance-mäßig auch. Und genau, da könnt ihr einfach vorbeischauen, geht schon 14 Uhr los. Geht aber bis in den
0: geht's?
1: Abend,
0: geht's
1: bis 22 Uhr.
0: Okay, und wird das von einem Kollektiv veranstaltet oder wer macht das?
1: Leipzig Calling. Ist das, glaube ich.
0: Okay. Ja, sehr gut. Dann sind wir versorgt für jeden kommenden Tag. Donnerstag, Freitag und das Wochenende. Ich danke dir, Annika, für die Tipps.
1: Ja, kein Ding.
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0: Und wir sind gleich wortwörtlich unterwegs. Ich bin unterwegs in den Feierabend mit Bibi Zar und seiner neuesten Single Unterwegs.

unterwegs vom Wiener Schickeria-Künstler Bibizar und ich bin auch gleich unterwegs und für niemanden mehr erreichbar, weil für mich geht's in den Feierabend. Vorher bedanke ich mich aber noch bei Viktoria Remus für die Nachrichten und für die technische Betreuung von Jörg Land. Und besonders bei Johannes Seber und Cordea Debus, die heute redaktionell verantwortlich waren. Wenn ihr noch nicht genug von uns bekommen habt, dann schaut auf jeden Fall mal bei Instagram vorbei, @mephisto976. Oder auf unserer Website mephisto976.de, da veröffentlichen wir seit neuestem auch wieder Online-Artikel. Wenn ihr also zu einem bestimmten Thema nochmal nachlesen wollt, klickt euch gern mal durch. Und ansonsten hören wir uns morgen 18 Uhr wieder zu unserem Stadtmagazin direkt, zu dem ich euch dann wieder begrüße.

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1: Warten müssen wir im Alltag, sei es an der Supermarktkasse, sei es an der Bushaltestelle, beim Arzt, ja immer und immer wieder. Manchen Menschen fällt das leicht, für andere ist es jedes Mal eine richtige Herausforderung. Und gerade Kinder haben oft Schwierigkeiten damit, über einen längeren Zeitraum auf etwas warten zu müssen. Meine Kollegin Isabella Klose, die hat sich deswegen mal damit beschäftigt, wie Kinder am besten warten lernen können und warum das überhaupt notwendig ist.
2: Geduld ist eine Tugend. Dieses Sprichwort bekommen einige Kinder wohl öfter zu hören. Im Bus fängt ein Kind an zu quengeln, am Esstisch will es sich nicht damit abfinden, dass es noch nicht aufstehen darf. Da wünscht man sich schnell, dass es doch wenigstens ein bisschen geduldiger wäre. So leicht ist das aber nicht. Denn Geduld ist zwar eine Tugend, aber keine angeborene. Robert Wilkens, Erziehungswissenschaftler und Entwicklungspsychologe an der Uni Leipzig, erklärt wieso.
3: Es gibt möglicherweise Temperamentsunterschiede, ne, wo man sagt, okay, ich kann das leichter lernen, weil ich ein ruhigeres Temperament oder weniger Aktivitätsniveau habe, aber eher ist es natürlich erlernbar. Es ist eine Frage des Erziehungsstils, des Klimas, wie es zu Hause läuft.
2: Die Genetik spielt also nur eine sehr kleine Rolle. Viel wichtiger ist die Erziehung. Um Kinder beim Wartenlernen zu unterstützen, gibt es viele Möglichkeiten. Dazu zählt zum einen positive Bestärkung. Die Kinder müssen lernen, dass es sich lohnen kann zu warten. Das funktioniert durch kleine Belohnungen oder lobende Worte. Außerdem sollte man mit den Kindern üben, Emotionen auszusprechen, damit sie besser mit diesen umgehen können. Laut Wilkens gibt es auch noch eine weitere Methode, Kindern das Warten beizubringen.
3: Vielleicht ist noch wichtig, dass man auch dem Kind nicht sofort jeden Wunsch erfüllt. Also auch sagt, Moment, ich habe noch was zu tun und dann bist du dran. Die tägliche Interaktion ist eigentlich da der Schlüssel zum Erfolg aus meiner Sicht.
2: Das Kind muss also lernen, dass die eigenen Bedürfnisse nicht immer an erster Stelle stehen. Gerade daraus ergibt sich auch ein Grund, warum das Wartenlernen so wichtig ist. Diese Fähigkeit sei nämlich auch wichtig für die sozialen Kompetenzen eines Kindes, so Robert Wilkens.
3: Um sozial gut eingebunden zu sein, bedeutet es, dass ich gute Beziehungen zu anderen Menschen aufbaue, ganz klar, gleichzeitig aber meine eigenen Bedürfnisse nicht verliere. Und das auszutarieren, muss ich mich auch zurücknehmen können. Ich kann nicht in eine Gruppe reinkommen und sagen, bups, hallo, ich bin jetzt da und bin der Bestimmer, sondern ich muss mich da reinfaden, gucken, was ist da gerade los. Ich muss mich mit meinen eigenen Bedürfnissen natürlich zurücknehmen.
2: Gerade das ist in der westlichen Kultur aber oftmals ein Problem. Hier steht nämlich häufig das Individuum im Mittelpunkt. Dass das einen großen Unterschied macht, ergab der interkulturelle Marshmallow-Test. Hier wurden Kinder aus Deutschland und aus Kamerun jeweils vor die Wahl gestellt, eine Süßigkeit entweder sofort zu essen oder 15 Minuten zu warten und dafür zwei Süßigkeiten zu bekommen. Das Ergebnis? Den deutschen Kindern fiel es deutlich schwerer, die Zeit durchzuhalten. Nur etwa 30% von ihnen schafften es. Bei den Kindern aus Kamerun waren es ca. 70%. Robert Wilkens sieht einen möglichen Grund darin, dass in den unterschiedlichen Kulturkreisen die Gemeinschaft eine andere Rolle spielt.
3: Die Erziehungsziele oder die Stile, die Art und Weise zu erziehen, ist in der westlichen Kultur eher so, es ist okay, dass du deine Gefühle zeigst, ich unterstütze das, du darfst auch negative Gefühle zeigen, weil du bist wichtig, das Individuum ist wichtig. Also ich unterstütze dich im Zeigen auch negativer Emotionen.
2: In anderen Kulturen sei es dagegen oft so, dass die Harmonie in der Gemeinschaft im Mittelpunkt steht. Dadurch lernen die Kinder von Anfang an, ihre eigenen Bedürfnisse auch mal in den Hintergrund zu stellen und ihre Emotionen zu kontrollieren. So werden sie geduldiger. Was ein Kind in seinem täglichen Umfeld erlebt, hat demnach einen maßgeblichen Einfluss darauf, wie es Geduld lernt. Am besten funktioniert das dadurch, dass die Erwachsenen sie ihm vorleben. Vielleicht kann es also schon helfen, wenn auch die Erwachsenen selbst ein bisschen mehr Geduld mit ungeduldigen Kindern beweisen.
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1: Cancel Culture. Vielleicht habt ihr diesen Begriff ja schon mal gehört. Meistens geht es dabei um berühmte Personen, die, weil sie eine bestimmte Meinung geäußert haben, im Netz bewusst ignoriert werden. Wir sprechen heute aber über Cancel Culture im Zusammenhang mit Denkmälern. Ja, wer die Nachrichten vielleicht im vergangenen Jahr verfolgt hat, dem sollte aufgefallen sein, dass eben viele Menschen Denkmäler mittlerweile problematisch finden, weil zum Beispiel die Denkmäler häufig einen nationalistischen, rassistischen oder antisemitischen Hintergrund haben. Hier in Leipzig, ihr wisst es wahrscheinlich alle, haben wir das Völkerschlachtdenkmal. Und das ist auch ein Denkmal, das eine nicht ganz unproblematische Vergangenheit hat. Welche das ist und wie man jetzt auch damit umgeht, darüber spreche ich jetzt mit meinem Kollegen Tizian Glaser. Hallo Tizian.
2: Moin Johanna.
1: Vielleicht machen wir vorab mal einen kleinen geschichtlichen Rückblick. Woran genau gedenkt jetzt denn eigentlich das Völkerschlachtdenkmal?
2: Das Völkerschlachtdenkmal erinnert an die Völkerschlacht 1813 in Leipzig. Das war eine Schlacht in den Napoleonischen Kriegen zwischen Frankreich, Preußen, Österreich, Schweden und Russland. Nicht ganz unwichtig zu erwähnen ist dabei, dass das Denkmal erst 100 Jahre später eingeweiht worden ist, nämlich im Jahr 1913. Bei der Einweihung war es dann damals das größte Denkmal in Europa. Und interessant beim Denkmal ist außerdem, dass es in seiner Geschichte immer wieder mit verschiedenen Bedeutungen aufgeladen worden ist. Heutzutage zum Beispiel wird das Denkmal als Friedensdenkmal angesehen. In der DDR war es dagegen ein Denkmal für die deutsch-russische Freundschaft. Und für die Nazis wiederum war es ein Ausdruck deutscher Stärke. Eine patriotische Begeisterung ist also durchaus ein Teil vom Denkmal.
1: Da stelle ich mir jetzt schon vor, dass vor allem der nationalsozialistische Hintergrund von vielen Menschen kritisch gesehen wird.
2: Ja, eine davon ist zum Beispiel Juliane Nagel. Sie ist Leipzigerin und Abgeordnete der Linken im Sächsischen Landtag. Sie sieht das Denkmal aufgrund seiner Entstehungsgeschichte kritisch.
3: Man muss ja konstatieren, dass das Völkerschlachtdenkmal erst 100 Jahre nach der eigentlichen Völkerschlacht fertig geworden ist und die Pläne dafür sich sozusagen einbinden in doch einen sehr starken aufkeimenden Nationalismus.
2: Zur Erklärung hier vielleicht nochmal. Nationalismus meint die Weltsicht, in der man seine eigene Nation verherrlicht und sich dadurch anderen Nationen überlegen fühlt. Zu was extremer Nationalismus führen kann, dafür muss man nur in unsere eigene Geschichte zurückschauen zwischen 1933 und 1945. Manche Kritiker und Kritikerinnen gehen deshalb auch schon so weit, überhaupt in Frage zu stellen, ob es dieses Denkmal überhaupt noch brauche.
1: Und trotzdem ist das Völkerschlachtdenkmal ja jetzt irgendwie schon fast das Wahrzeichen der Stadt Leipzig. Also alle TouristInnen, die jetzt hier reinkommen, die pilgern da als erstes hin. Also es muss ja irgendwie schon Menschen geben, die das Denkmal wichtig finden. Was sagen die denn dazu?
2: Das Völkerschlachtdenkmal erinnert an eine schlimme Zeit in der Geschichte. Es ist wichtig, dass man diese nicht vergisst, sondern darüber spricht. Deshalb habe das Denkmal auch heute noch Bedeutung. Das sagt Michael Rohwacher. Er ist im Förderverein des Denkmals. Er sagt sogar, dass der nationalistische Hintergrund des Denkmals hineininterpretiert werde. Es sei zwar sehr mächtig, aber verdeutlicht seiner Meinung nach keine Überheblichkeit.
4: Es drückt natürlich die sogenannten deutschen Tugenden der damaligen Zeit aus. Also da muss man immer davon ausgehen, 1890 rum. Das ist aber auch nicht Verwerfliches. Aber ich sehe an dem Denkmal nichts nationalistisches, vor allen Dingen nichts, was darauf hindeutet, dass es erbaut worden ist, um sagen wir mal, ein kriegerisches Gedankengut oder nationalistisches Gedankengut nach außen zu tragen. Das ist es mit Garantiertheit nicht.
2: Er meint, dass leider jede Gesellschaftsform das Völkerschlachtdenkmal für ihre Zwecke benutzt hat, eben auch die Nazis. Sogar heute finden noch sehr fragwürdige Versammlungen vor dem Denkmal statt. So gab es schon Demos und Kundgebungen der Querdenker und auch der NPD. Rohrwacher sagt außerdem, dass diese Leute das Denkmal aufgrund seiner Größe und Bekanntheit ausnutzen.
4: Das ist aber nicht vom Inhalt her des Denkmals, sondern einfach, weil das Völkerschlachtdenkmal ja einen gewissen Eindruck hat von der Größe her und es sich natürlich hervorragend dazu hergibt, um gewisse Ideologien dort hinein zu interpretieren.
2: Während Rohrwacher vom Förderverein es sogar als Friedensdenkmal ansieht, sieht das Juliane Nagel ganz anders. Sie sagt, dass eine Umdeutung zum Friedensdenkmal schwierig sei, weil es dafür einfach nicht stehe.
3: Man kann den historischen Kontext dieser Völkerschlacht und der Nachwehen und sozusagen auch der deutschen Reichsgründung, die ja da in diesem Nachkontext zumindest fällt, die gewaltsame Unterwerfung von Menschen und, weiß ich nicht, Territorien unter sozusagen so einen deutschen Allmachtsgedanken, den kann man sozusagen nicht wegdiskutieren und einfach ein neues Label drauf kleben.
1: Oh Gott, also das waren jetzt auf jeden Fall ziemlich viele unterschiedliche Meinungen und das klingt alles ein bisschen vertrackt. Tizian, könntest du da vielleicht diese Meinung ein bisschen einordnen? Wie ist es denn jetzt mit der Kritik am Denkmal? Ist die berechtigt oder nicht?
2: Ich glaube, wie so oft in solchen Diskussionen muss man differenzieren. Also so kann man eigentlich nicht leugnen, dass das Völkerschlachtdenkmal einen nationalistischen Hintergrund hat. Das sieht zumindest Dr. Andreas Hübner so. Er ist Dozent an der Uni Leipzig mit Schwerpunkt unter anderem in der Geschichtsdidaktik. Den nationalistischen Hintergrund begründet Hübner mit der Forschung.
5: Ich denke, Thomas Nipperdey ist hier auf jeden Fall absolut einschlägig, der eben ganz klar drei Aspekte hervorgehoben hat. Größe und Gewalt der Nation in ein Monument gegossen. Dann eben die Neubestimmung des Verhältnisses von Nation und Individuum. Also wir haben es hier wirklich mit einer Volksgemeinschaft zu tun, mit einer Schicksalsgemeinschaft, mit der die Besucherinnen konfrontiert werden. Und dann natürlich drittens eben ganz klar, dass die Nation, die sich im Denkmal mit sich selbst identifizieren soll. Und zwar als Kampf, als Schicksals- und Opfergemeinschaft.
2: Zur Erklärung nochmal, Thomas Nipperdey war ein deutscher Historiker, der sich unter anderem mit dem Völkerschlachtdenkmal auseinandergesetzt hat und schon der Meinung war, dass das Denkmal gebaut worden sei, um Deutschland zu verherrlichen. Zum Beispiel, indem die Größe des Denkmals die Macht der deutschen Nation zeigen sollte. Ob man das Denkmal deshalb jetzt verfallen lassen oder sogar abreißen sollte, wie das ja manche diskutieren, das klingt schon ziemlich extrem, wenn man sich's vorstellt. Vor allem, weil man damit vielleicht auch riskiert, die Vergangenheit zu vergessen. Und zwar nicht nur die Völkerschlacht, sondern gerade auch den Nationalismus.
1: Was wäre denn dann jetzt zum Beispiel so ein Weg, wie man mit dem Völkerschlachtdenkmal vielleicht auch die LeipzigerInnen, die jetzt sich eben nicht historisch damit beschäftigen, wie man jetzt mit der Geschichte des Denkmals umgeht?
2: Ich glaube, dass das so eine Diskussion ist, die man stundenlang führen könnte. Und wo es am Ende kein ganz klares Richtig oder Falsch gibt. Ich denke aber trotzdem, dass man auf jeden Fall darüber nachdenken und auch miteinander reden sollte. Weil der Beitrag ja hoffentlich auch gezeigt hat, dass das Völkerschlachtdenkmal halt nicht nur ein cooler Spot ist, wo man im Sommer mal ein Bier trinken kann und den Sonnenuntergang genießen kann, sondern das Völkerschlachtdenkmal ist halt auch ein Ort, das in Vergangenheit halt eben nicht ganz unproblematisch ist.
1: Das Völkerschlachtdenkmal, ja, also ich sitze da eigentlich auch gerne abends und trinke irgendwie zu Sonnenuntergang Bier, aber es ist eben nicht nur ein Platz, an dem man irgendwie Leipzig von oben sehen kann, sondern man sollte seine Geschichte auf jeden Fall immer mal wieder überdenken. Zu diesem Thema habe ich mit Tizian Glaser gesprochen. Vielen Dank dir.
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1: Lost, das ist das Jugendwort des Jahres 2020 und Lost, das beschreibt ziemlich genau das Lebensgefühl meiner Generation, der Gen Z. Irgendwie nicht so genau zu wissen, wohin mit dem Leben, planlos sein, wenn sich Lücken im Leben auftun, ja, und sich eben wortwörtlich verloren fühlen. Genau um dieses Gefühl geht es im Buch Freizeit von Carla Kaspari. Die Protagonistin im Buch, die lebt vor sich hin und macht im Grunde nichts anderes, als ihr Umfeld zu beobachten. Ob es sich lohnt, dieses Buch zu lesen, das weiß Iling Pan.
2: Die 26-jährige Franziska kehrt nach ihrer Trennung von Paris nach Deutschland zurück. Eigentlich scheint sie erfolgreich im Leben dazustehen. Sie hat sich als freiberufliche Texterin verwirklicht, verdient gut und schreibt nun an ihrem Debütroman. Dennoch scheint etwas in ihrem Leben zu fehlen. Über Liebesbeziehungen und alten Freundschaften schwebt vor allem die Frage, wann genau ist alles so anstrengend geworden? Und kann man in ein altes Leben zurückfinden?
3: Franziska schaut in die Runde. Bis auf Mina und Lo wirken alle ein wenig abwesend. Niemand redet viel. Also hören alle den beiden zu. Mina erzählt eine Geschichte, die sie kürzlich mit einem Obdachlosen erlebt hat. Sie klingt unangenehm sozialromantisch. Als es zu unangenehm wird, beginnen Aldin und Benedikt halbherzig über einen Film zu sprechen, den Franziska nicht kennt. Ihre Unterhaltung wird geskriptet. Franziska denkt, immerhin reden sie nicht über ihre Jobs. Im Hintergrund läuft mittlerweile Musik, die Franziska als eine Art Deep House identifiziert, zu der hedonistische Großstädter mit geschlossenen Augen die Arme heben und hoffen, etwas zu fühlen.
2: Der Roman besticht durch seine gewollte Unverfälschtheit. Nichts wird beschönigt und geglättet. Die Gedanken sind oft ironisch, mitunter verurteilend und unsympathisch, aber immer ehrlich. Damit finden in Freizeit Leichtigkeit und Melancholie, Einfachheit und Tiefe zusammen. Die Sprache ist nüchtern und simpel, aber gelegentlich auch poetisch. Die Alltagsszenen, die man mit hoher Wahrscheinlichkeit in ähnlicher Form aus dem eigenen Leben kennt, lesen sich leicht und oft mit einem Schmunzeln. Doch schon der nächste Satz kann manchmal wieder unbehaglich nahe gehen.
3: Die Zwischenmieterin hatte kaum Spuren hinterlassen. Es war eine lächelnde Frau aus Österreich gewesen, die für ihren Masterabschluss hergekommen war. Franziska wusste nicht mehr genau, welcher Master. Es hatte sich um einen Marketingstudiengang gehandelt, mit dem sie sich später wahrscheinlich um den Social-Media-Auftritt einer Fair-Fashion-Marke oder die SEO-Optimierung einer Webseite kümmern konnte, bis sie zu einem angemessenen Zeitpunkt ihres Lebens schwanger würde. Franziska erinnerte sich, dass die Zwischenmieterin 23 gewesen war, als sie hergekommen war, weshalb Franziska sie mit ihren damaligen 25 Jahren zunächst gehasst hatte. Schließlich hatten sie zu diesem Zeitpunkt beide ihr Masterstudium begonnen. Spätestens seit sie Mitte 20 war, empfand Franziska ganz automatisch Neid auf jede Person, die jünger war als sie selbst, besonders dann, wenn es eine Frau war.
2: Im Buch plätschert die Handlung vor allem am Anfang sehr gemächlich vor sich hin und es gibt an sich wenig Action. Für mehr Spannung sorgen Flashbacks aus Franziskas Vergangenheit. Sie wirken wie Puzzleteile, die mit den Szenen aus der Gegenwart ein Gesamtbild aufdecken. Dazu kommen ergänzend Erzählstränge aus Franziskas eigenem Buch. Ihr beim Schreibprozess über die Schulter zu schauen und ihr Buch im Buch mitzulesen, ist erfrischend. Zumal die Charaktere aus ihrem Leben auch in ihrem Buch vorkommen.
3: Dann denkt Franziska, dass jede Form des Schreibens auf einem sicheren Fundament aus Überauswahl, Unsicherheit und Selbstzweifel passiert und dass man das akzeptieren musste, anstatt sich dauernd selbst zu bemitleiden. Dann tippt sie, wer Mina Lervantes-Müller für eine Person hält, die mit veganer Ernährung, Tuchakrobatik, CBD-Joints und sporadischer Auseinandersetzung mit dem Mond ihr Inneres mit dem Außen der Welt in Einklang zu bringen versucht, der liegt genau richtig.
2: Kaspari baut in Freizeit eine Welt aus stereotypischen jungen Menschen. Und dennoch wirkt diese wahnsinnig real. Somit stellt sich permanent die Frage, ob unsere Generation wirklich so klischeehaft ist. Freizeit schafft es, das Lebensgefühl eines bestimmten studentischen Milieus einzufangen. Für Menschen, die sich auf irgendeine Weise selbst dorthin einordnen würden, ist das Buch eine Empfehlung wert, wenn sie denn Lust auf ein wenig Selbstreflexion haben.
1: So, also das Urteil von Iling Pan zum Debütroman Freizeit der Autorin Carla Kaspari. Das Buch ist im Kiwi Verlag erschienen, hat 298 Seiten und kostet 15 Euro.
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2: Frank Liebmann ist eigentlich PR-Berater in Leipzig. In seiner Freizeit ist er aber Weltenbummler und Abenteurer und erkundet die Welt mit seinem Motorrad. Im Oktober 2018 hat Frank Liebmann auch bei M19 Halt gemacht und sich mit Moderatorin Annika Elsner über sein Fernweh und seine Abenteuer, die er on the road erlebt hat, unterhalten. Hören Sie nun einen Zusammenschnitt des Interviews.
3: Herzlich willkommen, Herr Liebmann. Schön, dass Sie da sind.
4: Hallo, freut mich auch.
3: Herr Liebmann, wir beginnen mal so ein bisschen mit einigen Informationen zu Ihrer Person. Wenn Sie nicht reisen, haben Sie ja einen sehr, man kann sagen, theoretischen, bürolastigen Beruf. Sie sind PR-Berater. Würden Sie sagen, dass Ihre Reisen so einen Ausgleich zu Ihrem Berufsleben darstellen?
4: Kann man durchaus sagen, zumindest was das Körperliche angeht, definitiv. Als PR-Berater ist man ein üblicher Schreibtischtäter, der in der klassischen Haltung am Schreibtisch hockt. Körperliche Betätigung in Form des Anheben des Telefonhörers und des Kulis oder auf der Tastatur rumhacken. Und es ist aber vor allem auch das Ding Neugierde. Neugierde befriedigen. Ich finde, PR-Berater oder auch Journalisten, die nicht neugierig sind, das funktioniert einfach nicht, das wird nichts. Und ich bin auch unheimlich neugierig, neugierig auf die Welt, neugierig auf die Abenteuer, die sich zwangsläufig ergeben, wenn man hinausfährt. Und so gesehen sowohl Ausgleich als auch Ergänzung.
3: Das Wetter wäre jetzt auch so meine nächste Frage gewesen. Man ist ja unglaublich wetterabhängig, wenn man mit Motorrad unterwegs ist. Also gerade in kälteren Regionen kann ich mir vorstellen, dass es dann auch schon ganz schön unangenehm werden kann.
4: Motorradfahrer hat da immer den uralten Spruch dabei, der da einfach heißt, es gibt kein schlechtes Wetter, es gibt nur unpassende Kleidung. Das heißt, man stellt sich sowohl von der Kleidung als auch mental darauf ein, wo bin ich unterwegs. Und wenn ich in Schottland zum Beispiel unterwegs bin, heißt das ganz einfach, es wird jeden Tag mal regnen, wahrscheinlich, das muss nicht ewig sein, das kann eine halbe Stunde sein, das kann 3 Stunden sein, aber das gehört dazu. Und wenn ich entsprechend angezogen bin, juckt das auch nicht. Man kann auch hervorragend im Regen Motorrad fahren.
3: Aber um ja angemessen gekleidet zu sein, sag ich mal, für so ein Wetter, da braucht man noch einiges an Gepäck. Wie macht man das bei Motorradreisen? Also wie viel Gepäck haben Sie immer ungefähr dabei?
4: Gepäck ist auch ein spannendes Thema, aber eigentlich nur spannend in der Diskussion mit Frauen. Wenn man Frauen anspricht auf eine Motorradtour und dann sagt so, bitte, das ist dein Köfferchen, der eine ist für dich, dann fallen die meistens vom Glauben ab und sagen, reicht nie, geht gar nicht. Man glaubt aber nicht, mit wie wenig man auskommt unterm Strich. Also man hat das, was man am Leibe hat, an. Das ist mit das Voluminöseste, weil das ist die Motorradkleidung mit Regenschutz drin, mit Protektoren drin. Also das ist wie so eine kleine Ritterrüstung und ein Helm drauf und schwerer Stiefel.
3: Das wärmt ja auch immer schon ganz gut, ne?
4: Das wärmt auch schon einiges und wie gesagt, die Einstellung ist ganz, ganz wichtig. Und dann hat man halt noch eine, sag mal, Zivilausrüstung ohne Motorrad, normale Schuhe, normale Bekleidung. Und dann hat man einen kleinen Satz an Wechselwäsche für darunter und das war's. Und dann muss man eben schauen, dass man eventuell, wenn man länger unterwegs ist, zwischendurch mal ein Quartier mit einer Waschmaschine ansteuert oder mal irgendwas durchs Waschbecken zieht. Aber mit Einsatz warm, Einsatz frisch, Einsatz ganz frisch kommt man gut durch und ja, man muss nicht eine Motorradreise mit dem Laufsteg verwechseln oder mit irgendwelchen Modeexzessen.
3: Es gibt ja auch so viele Momente, wo man dann sagt, okay, gerade hat Reisen für mich nicht was wirklich Entspannendes, sondern ist es auch irgendwie ja aufregend, aber irgendwie schon so, dass es dann fast ja schon fast so eine Art unangenehmes Abenteuer wird, sage ich mal, also dass man irgendwie merkt, okay, jetzt ist es gerade nicht so wirklich entspannt für mich zu reisen. Hatten Sie so Reisen, wo es Probleme gab, so technische Probleme, Probleme mit dem Wetter, wo Sie gesagt haben, das war jetzt nichts, das war irgendwie nicht so meins?
4: Gute Frage. Sollte man sich vorher klar sein, ich habe mal ein Überlebenstraining mitgemacht, hat sich einfach ergeben hier in Sachsen. Und da haben wir uns da mit diversen Sachen auch mentale Einstellung befasst und ja, da kam immer wieder so die Regel der drei. Und eine Dreierregel war zum Beispiel, gibt 3 Dinge, die einfach passen müssen, ansonsten wird es kritisch. Egal, ob auf Reise oder irgendwie. 1 ist Hunger, also genug zu essen haben. Das nächste ist trocken und das nächste ist warm. Und auch genau das sind natürlich die Punkte, die auf einer Motorradtour manchmal nicht so gut laufen. Man hat sich irgendwie verhauen mit dem letzten Tankstelle. Man weiß, man hat fast kein Benzin mehr. Die Trinkflasche ist leer. Und mit dem Quartier hat was nicht funktioniert. Und irgendjemand hat gemeint, ja, in 100 Kilometern ist wieder was oder 50 Kilometern. Man ist sich aber nicht sicher, ob man ihn richtig verstanden hat. Es ist eigentlich schon viel zu spät. Die Kombi ist durch, man friert wie ein Hund und der Hunger hat sich auch schon lange gemeldet. Dann wird es einfach schwierig. Aber irgendwie löst man es dann doch und das sind dann die Storys, wo man sich Jahre später erinnert, dann auf die Schulter klopft und sagt, ah, weißt du noch damals in Bulgarien oder wo wir schon dachten, ist jetzt alles vorbei.
3: Das würde mich jetzt aber noch mal interessieren, wenn Sie sagen, Sie haben so ein Survival-Training gemacht. Hatte das einen Auslöser oder war das einfach vorbereitend auf das Reisen an sich? Oder hatte das einen speziellen Auslöser, dass Sie gesagt haben, okay, jetzt mache ich sowas mal?
4: Sowohl als auch. Also ich arbeite als PR-Berater und habe mich auch vor vielen Jahren schon journalistisch engagiert, habe für ein kleines Motorradmagazin geschrieben. Und da kam es, dass mich jetzt also ein Anbieter eingeladen hat, hat gesagt, Mensch, mach doch mal so ein Survival-Training mit bei uns. Das wäre auch für Motorradfahrer spannend und dann schreibst du einfach mal darüber. Und dann bin ich eben an die Kippsteintalsperre gefahren und habe ja 3 Tage da das Überlebenstraining über mich ergehen lassen, aber mit viel Freude. Und habe viele Sachen gelernt, wie man aus kritischen Situationen rauskommt, wie man vor allem sich mental einstellt und dass also Optimismus immer das A und O ist und dass es immer irgendeine Chance gibt.
3: Gab es Situationen, wo Sie das mal anwenden mussten?
4: Es gibt oft Situationen, wo man einfach gucken muss und sagen, wo ist jetzt ganz wirklich das Problem? Sprit ist so ein Thema. Man sollte also nicht Mutterseelen allein irgendwo liegen bleiben ohne Sprit, wenn man sich unbedingt bewegen muss. Es gibt Länder oder gab Länder wie Rumänien, die waren in den 80er Jahren relativ schwer zu bereisen. Da war Sprit zum Beispiel ein Thema, das wurde hart limitiert. Manchmal gab es Sprit, oftmals keinen. Das heißt also Sprit selbst mit dem Motorrad im Kanister mitnehmen, um das Land zu durchqueren. Bulgarien war das eigentliche Ziel. Es gab kaum Infrastruktur zum Übernachten. Man musste also irgendwo auch unterwegs. Ja, und wenn dann auf einmal das Kreuzchen schreit in der Nacht und irgendwelche Gestalten um einen herumkommen und man weiß, man hat irgendwie noch ein Motorradproblem, dann wird es schon relativ speziell und dann sagt man sich, ganz ruhig, ich habe zu trinken, zu essen wird sich auch finden. Haben wir ein ernsthaftes Problem? Nein, haben wir noch nicht. Wir haben nur Probleme, die wir lösen können, also arbeiten wir daran. Und das hat mir schon öfter geholfen, ja.
3: Gab es so ein, also Sie haben ja schon angesprochen, dass es halt viele Geschichten gibt, die man dann nach einer Reise erzählt. Das können Sachen sein wie, okay, das ist nicht so gut gelaufen. Das können aber auch Sachen sein, die halt total kurios waren, die man überhaupt nicht hat kommen sehen. Gab es auf den Reisen so ein Erlebnis, wo Sie sagen, das ist eigentlich das Kurioseste, was mir da jemals passiert ist?
4: Das Kurioseste,
3: eins davon.
4: Schwierig, müsste man nachdenken. Aber alleine, wenn ich dran denke, wie man manchmal zu Quartieren kommt oder was sich immer gibt, wenn man einfach mal so unterwegs ist und sagt, ja, eigentlich habe ich heute keinen Bock mehr zu fahren und wie machen wir jetzt weiter? Also sehr kurios war zum Beispiel ein Thema, wir haben jetzt keinen Bock mehr zu fahren. Ich war mit einem Freund in Tschechien unterwegs. Wir wollten noch ein Motorradrennen anschauen in Brünn. Und sind relativ spät aufgebrochen in Prag mit dem Ziel Brünn und sind eben da gefahren. Wetter war okay, aber es wurde bei Zeiten dunkel und ich merkte, wie mein Freund, ich glaube, ich hatte das Gefühl, der ist eingeschlafen. Hinten auf dem Motorrad drauf, der rückte nämlich immer weiter nach außen und ich habe ihn dann gerade noch so auf der Sitzbank da wieder zurück bewegen können. Ist nicht ganz ungefährlich. Ich habe den nächsten Parkplatz angesteuert und habe gesagt, lieber Freund, das war's jetzt für mich heute. Das funktioniert so nicht. Du musst wenigstens die Augen offen halten. Jetzt ist Übernachtungszeit. Hat er mich mit ein bisschen verwirrten Augen angeguckt, sagt, wie jetzt übernachten hier? Sag ich, ja, hier, kein Meter weiter. Hm. Na, da haben wir unsere Schlafsäcke rausgeholt, da haben getastet, haben sowas gefühlt wie ein, fühlt sich an wie ein Tisch. Da ist auch ein bisschen hart, aber wird gehen. Und haben unsere Schlafsäcke aufgerollt und eine relativ spartanische Nacht verlebt. Und am nächsten Morgen haben wir ziemlich gelacht, war es ziemlich lustig, weil 5 Meter neben uns war so ein riesiges Mahnmal, so ein Monument mit einem T-64, so einem russischen Panzer drauf. Und der reckte da seine Kanone gen Himmel und wir lagen davor auf dieser Parkbank und haben geschlafen wie so ein paar alte Krieger. Das war relativ lustig, am Morgen das dann so zu sehen. Aber nachts sieht das eben anders aus und uns war es völlig egal, wo wir da nächtigen, Hauptsache ein paar Stunden Schlaf. damit wir sicher weiterfahren können.
3: Ja, also unglaublich viele Geschichten, die Sie erzählen können von Ihren Reisen. Ich möchte, also nach einer möchte ich gerne noch fragen, nämlich geht es so ein Ereignis, was sich halt wirklich so eingebrannt hat, dass man sagt, das vergesse ich nicht mehr, wie ich mich dabei gefühlt habe, was ich da gesehen habe, wie die Leute da waren. Gibt es so ein Ereignis, was Sie uns jetzt hier noch erzählen können?
4: Ein bewegendes Ereignis fällt mir da ein, ist auch schon eine ganze Weile her, betrifft auch Rumänien. Und zwar waren wir dort eben klar mit Motorrädern unterwegs, waren auf der Rückfahrt von Bulgarien, genau, wir waren am Schwarzen Meer, wollten wieder nach Ungarn zurück, dort noch ein paar Tage machen und fahren durch das sogenannte Banat in Rumänien. Dort sprechen auch viele Leute Deutsch. Und wir hatten unheimlichen Durst. Es war heiß und wir standen da an der Straße und da hat man so eine Art Wasserstellen, sehen aus wie so ein Hydranten, kann man ein bisschen pumpen und kann sich mal ein bisschen Wasser über den Kopf gießen. Da geht ein Hoftor auf. Eine uralte Dame kommt raus und sagt, möchten Sie Picknick? Wie sieht das kleine Picknick? Aber kommen Sie schnell. Wir haben uns angeschaut, ja, Picknick. Auf dem Motorrad hat man immer Hunger. Kommen Sie schnell, nehmen Sie die Motorräder mit. Zack, Motorräder rein in den Hof, Tor wieder zu. Und dann hat uns die alte Dame da ins Haus gebeten zum Picknick. Das Picknick bestand in Weißbrot und ein paar Scheiben Speck und dazu ein bisschen kaltes Wasser aus dem Kühlschrank. Das war quasi so ziemlich das Maximum, was sie da aufbieten konnte damals zu der Zeit. Und wir waren heilfroh, dass wir da noch ein paar Sachen mit hatten, die man in Rumänien sehr gut gebrauchen konnte. Gewürze, Zigaretten und solche Sachen, die haben wir dann rausgeholt. Und es war unheimlich bewegend, dieser Kontakt, also dieser Unterschied auch so im Lebensstandard, aber diese Gastfreundschaft und auch das Auf sich nehmen von Gefahr. Es war wohl nicht gern gesehen, Fremde zu beherbergen. Deswegen dieses Tor auf, Motorräder rein, Tor schnell wieder zu. Also die Dame hat richtig was riskiert und hat richtig was, hat ihre Speisekammer da geleert. Das sind so Erlebnisse, ja, das vergisst man nicht so schnell.
3: Wie sind Sie denn auf die Idee gekommen, nach Madagaskar zu reisen?
4: Ja, Idee für Übergang. Wenn man sich hier, wenn der Boden zu heiß wird, ist Madagaskar ein gutes Versteck. eine riesige Insel. Wie kommt man auf die Idee? Hat wieder mal mit dem Job zu tun. Ein Thema, ein Branchenschwerpunkt ist der Tourismus. Da arbeite ich in einem, ich sag mal, Kollegenverbund, wo wir uns touristische Projekte vornehmen und die gemeinsam bearbeiten. Und wir haben also auch versuchten Kontakt mit dem Land Madagaskar aufzunehmen, bekamen schließlich das Bein in die Tür mit einem Reiseunternehmen in Madagaskar und ja, dann ging die Arbeit irgendwo los, dass es hieß, okay, macht euch ein Bild, schreibt was über uns, bringt uns neue Gäste, bringt uns in die Medien, unterstützt den Vertrieb von Reisen und wie muss das losgehen? Man muss sich mit dem Land auseinandersetzen. Und deswegen war ich im Mai letzten Jahres dort unten oder dort drüben und habe mich mal umgeschaut, um ja, mit eigenen Augen zu sehen, was bietet Madagaskar touristisch.
3: Wie lange waren Sie dort?
4: Ich war 12 Tage dort und davon etwa 9 Tage direkt auf der Straße unterwegs.
3: Wie sieht's da so aus? Nur, dass man mal so eine Vorstellung davon bekommt.
4: Ist nicht in einem Satz gemacht, weil einfach vielgestaltig. Mhm. Man kann Wüsten- und Steppengebiete hernehmen, wie man sie in Nordafrika sieht, wie man sie in Asien sieht. Man muss sich den Regenwald vorstellen, wie man ihn in Afrika sieht oder im Äquatorgürtel. Man kann sich Gebirge vorstellen, wie wir sie in Italien sehen, wie wir sie in den Alpen sehen. Man muss sich oder darf sich Küsten vorstellen, wie wir sie in Italien, in der Türkei, auf den Malediven haben, mit türkisblauem Wasser und unvorstellbar weißem Strand. Also ein unheimliches Spektrum vom Strand bis ins Gebirge, dazwischen Regenwald und Wüste. Sehr spannend und wenn man mit dem Flieger ankommt, sieht man vor allem eine rote Insel oder manche sagen auch regelrecht, ist fast ein Kontinent. Sehr viel rote Erde, die ich dann auch später an meinen Motorradstiefeln und am Motorrad dann überall hatte.
3: Also unglaublich viel Eindrücke, die man da bekommt, oder? In diesen 12 Tagen, also was Sie jetzt beschreiben an unterschiedlicher Landschaft, das müssen ja Einflüsse sein, wie verarbeitet man das in 12 Tagen, so viele Eindrücke zu bekommen?
4: Ja, ist nicht ganz einfach, deswegen würde ich auch jedem empfehlen, wer dort rüberfliegen will, wer dort Urlaub machen will, reisen will. Man ist oftmals so in dieser Krux gefangen, dass man sagt, es ist sehr weit, ich komme dort nicht allzu oft hin in meinem Leben, es kostet auch ein paar Euro Geld. ich will jetzt so viel reinpacken, wie es geht, damit eben meine Liste voll ist. Aber es ist schwierig. Ich war nun aus beruflichen Gründen dort. Es war einfach mein Job, so viel dort reinzubekommen in meine Fotospeicherkarte und in meinen Kopf, wie es geht. Aber ganz ehrlich, ich habe erst im Nachhinein dann beim Auswerten meiner Fotos nochmal die Karte zur Hand genommen und habe nochmal in Ruhe nachgeschaut, wo war ich da eigentlich, um das einzuordnen. Weil es ist wirklich unheimlich vielgestaltig und unheimlich viel Input, der da auf einen einstürmt.
3: Also eine ganz besondere Natur beschreiben Sie da. Madagaskar ist ja auch für die Tierwelt sehr bekannt. Viele Exemplare kommen halt nur auf dieser Insel vor. Welche Tiere sind Ihnen denn so auf dieser Reise begegnet?
4: Also da fallen einem sofort diese endemischen Arten ganz speziell ein. Und das sind also ganz speziell die Lemuren. Keine echten Affen, sondern Säugetiere, die sich mal auf zwei, mal auf vier Beinen bewegen. Und nur auf Madagaskar vorkommen, gibt es Arten, die sind recht weit verbreitet. Es gibt Arten, die sieht man sehr selten, werden auch hart geschützt, weil sie einfach zu viel gejagt wurden in früherer Zeit. Das sind also die Tiere, denen man gerne so per Kamera in den Nationalparks nachstellt und dann total glücklich ist, wenn man welche gesehen hat und auf die Linse bekommt. Und was Spezielles für Männer, für Biker, für Fleischliebende sind die Zebus. Zebus sind also Rinder, die in Madagaskar heißt es vor allem aus Statusgründen gehalten werden. Also eine Zebu-Herde, eine große Zebu-Herde ist wie bei uns ein dickes Auto zu haben. Und nur speziell für Touristen oder in touristischen Gegenden werden die auch immer mal geschlachtet. Liefern sensationelles Fleisch. Und so ein Zebu Carpaccio, so ein Zebu Steak oder ein Zebu Schaschlik, das ist einfach ein großer Genuss.
3: Also unter Zebu kann ich mir jetzt noch nicht so richtig was vorstellen. Vielleicht können Sie mal beschreiben, wie sehen die so
4: aus? Dann stellen wir uns ein kräftiges Rind vor, das aber über dem Schultern noch so einen Buckel hat, der nochmal so 40 cm hoch geht. Das Fleisch dieses Buckels ist ganz besonders lecker. Und diese Teile werden also locker 750, 800 Kilo schwer, sind also wirklich kernige Rinder mit gewaltigen Hörnern und die sieht man also da auf diesen Hochebenen und diesen steppenähnlichen Gebieten. Ein, zwei Jungs dabei, die Herden hüten und es gibt also auch so einen Mythos oder so eine Story. Es heißt wohl, wenn man in Madagaskar heiraten will und ein richtiger Kerl sein will, dann muss man einmal ein Zebu aus einer Herde gestohlen haben. Dann hat man also so die Manneswürde erreicht und darf eine Frau zum Altar führen.
3: Dass er den Schwiegervater fragen, da ist er gar nichts dagegen, wenn man so ein Zebu da erlegen muss. Sie haben es schon angesprochen, es gibt viele Arten, die da jetzt geschützt werden, weil sie halt lange gejagt wurden. Wie würden Sie sagen, ist denn jetzt das Zusammenleben von Mensch und Tier auf dieser Insel?
4: Das hat sich deutlich zum Guten gewendet, weil man einfach erkannt hat, diese Tiere bringen mehr, wenn sie leben, wenn sie existieren, wenn man sie Touristen zeigen kann. Und ich hatte also durchaus das Gefühl, dass man, oder man, es wurde völlig klar, dass man da sehr hinterher ist. Die Ranger in den Nationalparks nehmen ihren Job sehr, sehr ernst, sind bestens vernetzt. Also damit auch die Touristen dann zu ihrem Fotoglück kommen. Wir haben natürlich auch Mobiltelefone eingesetzt, wo man sich dann im Busch unterhält. Hallo, wo habt ihr die besten Lemure gesehen und wo flüchten die jetzt gerade hin? Und da ist man also jetzt gut dran und hat erkannt, dass man mit Führungen und dem Trinkgeld, was bei den ganzen Führungen eben abfällt und beim Schutz dieser Tiere viel länger etwas davon hat als in der Pfanne.
3: Haben Sie so eine Angewohnheit, was Sie, also auch innerhalb der Schnellfragerunde, gibt es so eine Angewohnheit, was Sie in jedem Land machen, das Sie bereisen? Also zum Beispiel einfach immer durch Supermärkte laufen, im Ausland mache ich zum Beispiel unheimlich gerne. Haben Sie so eine Angewohnheit, was Sie einfach in jedem Land machen, was Sie bereisen?
4: Mittlerweile ertappe ich mich, dass ich in jedem Land schaue, wie dieses Land mit dem Thema Produktion von Whisky umgeht. Hochspannend. Schottland ist ein Riesenthema für mich, wegen Whisky, auch wegen Motorradfahren und so. Und ich war jetzt in Frankreich unterwegs, mit Motorrad allerdings noch nicht. Habe gemerkt, Frankreich macht sensationellen Whisky. Ich war in Schweden unterwegs, dort wird Whisky hergestellt. Also ich checke jetzt mittlerweile in jedem Land, was machen die aus Gerste, außer Bier. Und wenn Whisky, dann will ich den probieren und am besten auch die Distillerie besichtigen.
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Tschüss.

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